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1: Im Studio Dirk Justus. So etwas hat es in Deutschland noch nicht gegeben. Zum ersten Mal wurde ein AfD-Politiker zum Landtagspräsidenten gewählt. In Sachsen-Anhalt bekam Tobias Rausch die nötige Mehrheit. Tom Husse berichtet.
2: Bei der Wahl bekam Rausch 48 Stimmen, 9 mehr als die AfD hat. Das BSW hatte bereits im Vorfeld gesagt, ja, wir unterstützen den AfD-Mann. Aus welchen Parteien die restlichen Stimmen kamen, unklar. Kritik an dem Wahlergebnis gab es unter anderem von den Grünen. Und vor dem Magdeburger Landtag hatten sich hunderte Menschen versammelt, um gegen einen AfD-Landtagspräsidenten zu protestieren. Die Personalie ist jetzt zwar geklärt, offen ist aber weiter, wer neuer Ministerpräsident wird. Im Dezember will sich AfD-Spitzenkandidat Siegmund zur Wahl stellen.
1: Ex-BND-Chef Hanning soll geheime Infos an Aserbaidschan weitergegeben haben. Das berichtet der Spiegel. Von seinem früheren Büroleiter soll der ehemalige Geheimdienstchef rund 2000 Dokumente bekommen haben. Die Bundesanwaltschaft ermittelt unter anderem wegen Landesverrats gegen Hanning. Der 80-Jährige wurde festgenommen. Zu dem Fall sagt der Vorsitzende des Geheimdienstkontrollgremiums im Bundestag, Mark Henrichmann.
3: Es tritt alles mit Füßen, wofür unsere Sicherheitsbehörden in Deutschland stehen, wofür auch die vielen Menschen, die da arbeiten, stehen. Und das ist jetzt wirklich eben, das rüttet an den Grundfesten unserer Sicherheit.
1: Wie kann die Streckensanierung bei der Deutschen Bahn noch effizienter werden? Damit befasst sich ein neuer Plan des Verkehrsministeriums. Künftig soll messbar sein, wie schnell der Ausbau der Schiene vorankommt. Geschaut wird etwa auf neue Gleise und wie oft sich Züge verspäten. Immer mehr Menschen wollen den Kriegsdienst verweigern. Von Januar bis August gingen bereits gut 12.000 Anträge ein. Das sind schon jetzt dreimal so viele wie vergangenes Jahr, berichtet das Redaktionsnetzwerk Deutschland. Darunter sind neben Soldaten und Reservisten auch Ungediente, trotz ausgesetzter Wehrpflicht. Jubel bei Deutschlands Fußballnachwuchs. Die U21 hat sich für die EM im nächsten Sommer in Serbien und Albanien qualifiziert. Mit einem 2:0-Sieg gegen Georgien in Bielefeld sicherte sich der Vize-Europameister Platz 1 in seiner Quali-Gruppe und damit das Ticket für die Endrunde.
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4: Mit KI-Support. Nebel gibt es erstmal am Morgen, der löst sich dann aber auf und danach wird es oft heiter. Später kommen im Norden viele Wolken dazu und ab und zu auch etwas Regen. Am Abend kann es im äußersten Westen sogar vereinzelt Gewitter geben. Die Höchstwerte liegen heute zwischen 17 und 26 Grad. Morgen viele Wolken und immer wieder Regen oder Schauer, maximal bis 20 Grad.
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1: Alter, ich reg mich gerade so auf. Hast du den beschissenen Song von Lawrence Büffel gehört? Depp, Depp, Depp. Der Typ kann gar nichts.
2: Pass auf, geh mir nicht auf den Sack mit dieser Schlagerscheiße. Und von so einem komischen Büffel habe ich eh noch nie was gehört. Also mach mal den Kopf zu, ne?
3: Ja, aber ganz ehrlich, schau dir mal diesen Knackarsch an. Hey, Büffel!
1: Hey, Alter!
4: Mensch, Golle!
1: Geile Nummer!
4: Aber was für eine Nummer!
3: Mega geil, ey!
5: Danke!
3: Richtig!
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1: Im Studio Dirk Justes. Schönen guten Morgen. Vor genau 3 Jahren haben die Hamas-Terroristen Israel überfallen und rund 1200 Menschen getötet. Heute wird an vielen Orten auf der Welt an diesen Angriff erinnert. So gibt's etwa in Berlin eine Gedenkveranstaltung. Außerdem wurden mehrere Demos angemeldet. Für viele Juden hat sich das Leben in Deutschland seit der Attacke verändert, sagte uns Josef Schuster vom Zentralrat der Juden.
2: Die Sorge jüdischer Menschen vor Angriffen ist groß und das Ganze wird unterstrichen durch die Statistik, die sagt, dass 8.725 antisemitische Angriffe pro Jahr zu verzeichnen sind. Und wenn man das umrechnet, bedeutet es knapp 24 pro Tag.
1: Die AfD stellt den Landtagspräsidenten in Sachsen-Anhalt und das sorgt für allerhand Kritik. Die Mehrheit für Tobias Rausch sei ein erschreckendes Signal, heißt es von den Grünen. Die Sozialdemokraten wollen mit der Union klären, ob auch CDU-Politiker für den AfD-Mann gestimmt haben. Dazu sagte der Chef der SPD-Bundestagsfraktion Matthias Miersch.
3: Ich stelle fest, dass scheinbar in der CDU-Fraktion ja die Maßgabe galt, dass man sich enthält. Und das scheint so jedenfalls zahlenmäßig nicht hinzukommen. Und deswegen müssen wir über diesen Umstand reden.
1: Ex-Geheimdienstchef August Hanning soll Geheimnisse für Aserbaidschan beschafft haben, das berichtet der Spiegel. Er soll von seinem früheren BND-Büroleiter geheime Infos bekommen haben. Die Bundesanwaltschaft ermittelt gegen Hanning unter anderem wegen des Verdachts des Landesverrats. Ein gigantischer Eisklotz und Botschaften aus dem All. Dafür gibt's dieses Jahr den Physik-Nobelpreis für den belgisch-amerikanischen Astrophysiker Francis Hulson. Mit Hilfe von Gletschereis am Südpol weist er extrem seltene Teilchen aus dem Kosmos nach. München kämpft gegen 6 Konkurrenten um Olympia 2036. Neben Deutschland sind Südkorea, Südafrika, Indien, die Türkei, Katar und Ungarn dabei. Die finale Entscheidung fällt in 3 Jahren. Wenn es nicht klappt, will sich Deutschland mit München auch für 2040 und 44 bewerben.
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4: Mit KI-Support. Nebel gibt es erstmal am Morgen, der löst sich dann aber auf und danach wird es oft heiter. Später kommen im Norden viele Wolken dazu und ab und zu auch etwas Regen. Am Abend kann es im äußersten Westen sogar vereinzelt Gewitter geben. Die Höchstwerte liegen heute zwischen 17 und 26 Grad. Morgen viele Wolken und immer wieder Regen oder Schauer, maximal bis 20 Grad.
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1: Im Studio Sönke Röhling. Schönen guten Morgen. Vor genau 3 Jahren haben die Hamas-Terroristen Israel überfallen und rund 1200 Menschen getötet. Heute wird an vielen Orten auf der Welt an diesen Angriff erinnert. So gibt es etwa in Berlin eine Gedenkveranstaltung. Außerdem wurden mehrere Demos angemeldet. Für viele Juden hat sich das Leben in Deutschland seit der Attacke verändert, sagt uns Josef Schuster vom Zentralrat der Juden.
2: Die Sorge jüdischer Menschen vor Angriffen ist groß und das Ganze wird unterstrichen durch die Statistik, die sagt, dass 8.725 antisemitische Angriffe pro Jahr zu verzeichnen sind. Und wenn man das umrechnet, bedeutet es knapp 24 pro Tag.
1: Ex-BND-Chef Hanning soll geheime Infos an Aserbaidschan weitergegeben haben, das berichtet der Spiegel. Von seinem früheren Büroleiter soll der ehemalige Geheimdienstchef rund 2000 Dokumente bekommen haben. Die Bundesanwaltschaft ermittelt unter anderem wegen Landesverrats gegen Hanning. Der 80-Jährige wurde festgenommen. Zu dem Fall sagt der Vorsitzende des Geheimdienstkontrollgremiums im Bundestag, Marc Henrichmann.
3: Es tritt alles mit Füßen, wofür unsere Sicherheitsbehörden in Deutschland stehen, wofür auch die vielen Menschen, die da arbeiten, stehen. Und das ist jetzt wirklich eben, das rüttet an den Grundfesten unserer Sicherheit.
1: Die AfD stellt den Landtagspräsidenten Sachsen-Anhalt und das sorgt für reichlich Kritik. Die Mehrheit für Tobias Rausch sei ein erschreckendes Signal, heißt es von den Grünen. Die SPD will mit der Union nun klären, ob auch CDU-Politiker für den AfD-Mann gestimmt haben. Das Bundeskabinett befasst sich heute mit einem Gesetz gegen Gewalt im Internet. In Zukunft sollen pornografische Deepfakes und andere Formen digitaler Gewalt geahndet werden können. Die Ministerrunde will heute außerdem über eine Expertenkommission zur Pflegeversicherung entscheiden. Neue Ära in Hollywood. Paramount hat die Übernahme von Warner Brothers unter Dach und Fach gebracht. Der Deal ist umstritten, denn Paramount gehört der Familie des Tech-Milliardärs Ellison, ein Trump-Unterstützer. Kritiker fürchten, dass der Deal etwa auch Auswirkungen auf den Warner-Nachrichtensender CNN haben könnte.

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1: Im Studio Sönke Röhling. Schönen guten Morgen. Genau 3 Jahre nach dem Hamas-Angriff wird heute in Israel an die Opfer erinnert. Auch in Deutschland gibt es Gedenkveranstaltungen. Seit dem Hamas-Terrorangriff hat sich auch das Sicherheitsgefühl von Juden in Deutschland stark verändert. Die Sorge vor Attacken ist groß, sagt uns Josef Schuster vom Zentralrat der Juden.
2: Hundertprozentige Sicherheit wird es nie geben. Die Problematik sehe ich weniger in dem, was staatlicherseits notwendig wird bzw. gemacht werden kann, als die Einstellung von Menschen gegenüber jüdischem Leben. Weil was wir erleben, ist, dass Juden in Deutschland für Vorgänge in Israel in Verantwortung genommen werden.
1: Nach der Wahl des AfD-Politikers Rausch zum Landtagspräsidenten in Sachsen-Anhalt hat die SPD am Abend zu einem Protestmarsch in Berlin aufgerufen. Rausch war gestern mit mehr Stimmen gewählt worden, als AfD und BSW zusammen haben. Verteidigungsminister Pistorius sagte bei dem Protest:
3: Das, was wir heute erlebt haben, ist ein einzigartiger Tabubruch der parlamentarischen Demokratie, den wir in dieser Form seit mehr als 90 Jahren nicht erlebt haben. Nämlich, dass Demokratinnen und Demokraten Rechtsextremisten und Faschisten als Steigbügelhalter gedient haben.

0: Liebe Freunde, wer das zugelassen hat, hat sich an der Demokratie unseres großartigen Landes vergangen.
1: Ex-BND-Chef Hanning soll geheime Infos an Aserbaidschan weitergegeben haben, das berichtet der Spiegel. Von seinem früheren Büroleiter soll der Ex-Geheimdienstchef rund 2000 Dokumente bekommen haben. Die Bundesanwaltschaft ermittelt unter anderem wegen Landesverrats gegen Hanning. Wirtschaftsministerin Reiche befürchtet keinen Gasmangel im Winter. Aktuell sei mehr Gas in den Speichern, als selbst in den kältesten Jahren verbraucht wurde, sagte sie der Süddeutschen. Die Speicher sind aktuell allerdings noch leerer als in den letzten Jahren. Tut der Bund genug für saubere Luft? Das Bundesverwaltungsgericht entscheidet heute darüber. Die Deutsche Umwelthilfe klagt gegen das aus ihrer Sicht mangelhafte Luftreinhalteprogramm der Regierung. Eine Vorinstanz hatte sie verpflichtet, mehr zu tun. Lionel Messi hat seine Karriere in der argentinischen Nationalmannschaft beendet. In seinem letzten Spiel steuerte der Fußball-Superstar beim 13:0 gegen Benin noch ein Elfmeter-Tor bei. Messi spielte über 20 Jahre in der Albiceleste. 2022 wurde er mit Argentinien Weltmeister.
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1: Im Studio Sönke Röhling. Schönen guten Tag. Heute jährt sich der beispiellose Angriff der Hamas-Terroristen auf Israel zum dritten Mal. Rund 1200 Menschen wurden in Israel getötet und mehr als 250 weitere als Geiseln nach Gaza verschleppt. Heute wird an vielen Orten auf der Welt an diesen Angriff erinnert. So gibt es etwa in Berlin eine Gedenkveranstaltung. Außerdem wurden mehrere Demos angemeldet. Seit dem Terrorangriff hat sich auch das Sicherheitsgefühl von Juden in Deutschland stark verändert. Die Sorge vor Attacken ist groß, sagt uns Josef Schuster vom Zentralrat der Juden. Die Mineralölkonzerne geben den Tankrabatt zwar nicht komplett, aber größtenteils an die Autofahrer weiter. Das zeigt eine Auswertung des IFO-Instituts. Mehr von Finn Riebesel-Freundlieb.
2: Beim Diesel werden laut der Auswertung von 17 Cent Steuersenkung je Liter etwa 15 Cent weitergegeben, beim Benzin noch etwas mehr. Dennoch bleibt Tanken teuer, die Spritpreise bewegen sich weiter deutlich über 2 Euro pro Liter. Das hatte zuletzt auch der ADAC scharf kritisiert. Die Ölpreisentwicklung rechtfertige solche hohen Preise nicht, heißt es da.
1: Wirtschaftsministerin Reiche befürchtet keinen Gasmangel im Winter. Aktuell sei mehr Gas in den Speichern, als selbst in den kältesten Jahren verbraucht wurde, sagte sie der Süddeutschen. Die Speicher sind aktuell allerdings noch leerer als in den letzten Jahren. Ex-Geheimdienstchef August Hanning soll Geheimnisse für Aserbaidschan beschafft haben, das berichtet der Spiegel. Er soll von seinem früheren BND-Büroleiter geheime Infos bekommen haben. Die Bundesanwaltschaft ermittelt gegen Hanning unter anderem wegen des Verdachts des Landesverrats. Tut der Bund genug für saubere Luft? Das Bundesverwaltungsgericht entscheidet heute darüber. Die Deutsche Umwelthilfe klagt gegen das aus ihrer Sicht mangelhafte Luftreinhalteprogramm der Regierung. Eine Vorinstanz hatte sie verpflichtet, mehr zu tun.

Jubel bei Deutschlands Fußballnachwuchs. Die U21 hat sich für die EM im nächsten Sommer in Serbien und Albanien qualifiziert. Mit einem 2:0-Sieg gegen Georgien in Bielefeld sicherte sich der Vize-Europameister Platz 1 in seiner Quali-Gruppe und damit das Ticket für die Endrunde.

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1: Im Studio Sönke Röhling, schönen guten Tag. Heute jährt sich der beispiellose Angriff der Hamas-Terroristen auf Israel zum dritten Mal. Rund 1200 Menschen wurden in Israel getötet und mehr als 250 weitere als Geiseln nach Gaza verschleppt. Heute wird an vielen Orten auf der Welt an diesen Angriff erinnert. So gibt es etwa in Berlin eine Gedenkveranstaltung. Außerdem wurden mehrere Demos angemeldet. Seit dem Terrorangriff hat sich auch das Sicherheitsgefühl von Juden in Deutschland stark verändert. Die Sorge vor Attacken ist groß, sagt uns Josef Schuster vom Zentralrat der Juden. Die deutsche Elektroindustrie schaut wieder optimistischer nach vorn. Grund sind volle Auftragsbücher. Vor allem dank KI, teilte der Verband der Elektro- und Digitalindustrie der Augsburger Allgemeinen mit. Finn Riebesel, Freundlieb.
2: Demnach ist die Zahl der Aufträge allein im August um 17% gestiegen. Vor allem, weil immer mehr Rechenzentren für KI gebaut werden und dafür jede Menge Elektro- und Digitaltechnik gebraucht wird. Das IFO-Institut geht davon aus, dass die vielen Aufträge erstmal dafür sorgen, dass weniger Stellen gestrichen werden. Hält der Aufschwung an, dürften später auch wieder neue Jobs entstehen.
1: Wirtschaftsministerin Reiche befürchtet keinen Gasmangel im Winter. Aktuell sei mehr Gas in den Speichern, als selbst in den kältesten Jahren verbraucht wurde, sagte sie der Süddeutschen. Die Speicher sind aktuell allerdings noch leerer als in den letzten Jahren. Das Bundeskabinett befasst sich heute mit einem Gesetz gegen Gewalt im Internet. In Zukunft sollen pornografische Deepfakes und andere Formen digitaler Gewalt geahndet werden können. Die Ministerin

0: Er will heute außerdem über eine Expertenkommission zur Pflegeversicherung entscheiden. Der Tankrabatt wird zwar nicht komplett, aber größtenteils an die Autofahrer weitergegeben. Das zeigt eine Auswertung des IFO-Instituts. Dennoch bleibt Tanken teuer. Die Spritpreise bewegen sich weiter deutlich über 2 Euro je Liter.
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2: Mit KI-Support. Sonnig ist es gerade oft, nur im Norden hängen dickere Wolken und ab und zu regnet's auch mal kurz. Später werden die Wolken auch im Westen mehr, da kann es dann immer wieder nass werden. Am Abend sind ganz vereinzelt sogar Gewitter drin, dazu maximal 17 bis 26 Grad. Morgen viele Wolken, dazu öfter Regen und Schauer, höchstens 21 Grad.
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0: Schneewittchen und die Schlafwandlerzwerge. Es war einmal, in einem der fernen Länder lebten Schneewittchen, Prinz Antwan und die 7 Zwerge zusammen in einem riesigen Schloss. Eines Tages ging das schöne Schneewittchen in den Schlossgarten. Die Zwerge kümmerten sich normalerweise um die Gartenarbeit und das Mähen, aber an diesem Morgen waren sie nicht zu sehen. Also fragte sich Schneewittchen, wo sie waren.
1: Ey, Silly, Shai, wo seid ihr? Wo seid ihr? Wo seid ihr?
0: Da sie nicht draußen waren, überprüfte sie ihren Platz im Schloss. Sie öffnete die Tür leicht, sah oder hörte aber keinen von ihnen. Also begann sie, sich Sorgen zu machen.
1: Wo sind sie hin? Und warum haben sie mir nichts gesagt? Wussten sie nicht, dass ich mir Sorgen machen würde?
0: Schneewittchen kehrte zum Schloss zurück. Sie suchte überall nach den Zwergen, konnte sie aber nicht finden. Am Tag zuvor hatten alle 7 Zwerge ihr altes kleines Haus besucht. Sie hatten Schneewittchen nichts gesagt, weil sie sie mit einer schönen Blume überraschen wollten. Sie räumten ihren Garten auf und fanden eine schöne orangefarbene Blume aus ihrem Garten. Dann machten sie sich auf den Weg, um zum Schloss zurückzukehren. Am Ende der Straße kamen sie zu ihrem Boot am Fluss. Sie sprangen alle hinein und überquerten problemlos die andere Seite des Flusses. Aber sobald sie aus dem Boot stiegen, was hatten sie da gesehen? Es war Dummkopf, der alte Assistent der bösen Königin Hella. Da stand er mit einer Flasche Wasser in der Hand.
2: Oh nein! Ah, es ist Dummkopf!
3: Hallo! Süßer, süßer kleiner Zwerg.
4: Geh bitte auf den Weg, Dummkopf.
2: Ja, schau, wir sind 7 und du bist einer. Ihr könnt uns also nicht schlagen.
3: Okay, beruhigt euch. Meine Absicht ist es, euch nicht zu verletzen. Ich wollte euch etwas Wasser anbieten. Ihr seht durstig aus.
2: Nicht nötig, wir trinken kein Wasser.
5: Naja, ärgerlich. Ich wünschte, sie hätten nicht so schnell geantwortet. Sehen Sie, Shai und Lazy sehen schon ziemlich durstig aus.
2: Aber er...
5: Danke, Dummkopf. Etwas Wasser wäre wirklich gut.
0: Dummkopf gab Ace die Flasche in die Hand und die Zwerge tranken einen nach dem anderen aus dem Wasser. Dummkopf fing an zu lachen. Er lachte so sehr, dass er umfiel. Und wenn er noch länger gelacht hätte, wäre er vielleicht ohnmächtig geworden.
5: Das ist so lustig, Dummkopf. Warum lachst du so viel?
3: Ja, der Plan meiner Großkönigin hat funktioniert. Kommt. Folgt mir, schlafwandelnde Zwerge.
0: Die Zwerge hatten nicht bemerkt, dass etwas Magisches im Wasser war und plötzlich schliefen sie alle ein. Dummkopf kam näher und streute einen magischen Staub auf sie. Dann standen sie alle auf und begannen zu laufen, während sie noch schliefen. Selbst der laute Schlaf des faulen Zwerges konnte sie nicht wecken.

0: So ist richtig, Zwerge. Kommt hier entlang. Kommt, verschlafene kleine Deckelzwerge, kommt. Kommt.
1: Während die Zwerge gehorsam Dunkauf folgten, bemerkte Schneewittchen die Schritte der 7 Zwerge im Garten. Die Fußspuren der 7 Zwerge. Wenn ich diesen Spuren folge, dann kann ich sie ja vielleicht finden. Also ging Schneewittchen die Straße entlang. Währenddessen beobachtete die böse Hella heimtückisch die Prinzessin durch die Glaskugel.
2: Du bist mir schon wieder in die Falle getappt, Schneewittchen. Ich werde dich niemals gehen lassen, bevor ich deine Schönheit zerstört habe. Jetzt falle ich in meine Falle, um die Freunde zu retten, die du so sehr liebst.
1: Die 7 Zwerge betraten Hellas Höhle einer nach dem anderen und ließen sich in einer Ecke nieder. Draußen auf der Straße folgte Schneewittchen den Fußspuren auf dem Waldweg und bemerkte, dass der Weg sie zu Hellas Höhle führte.
2: Ich hätte es mir denken können. Hella führt wieder einmal nichts Gutes im Schilde. Was hat sie mit meinen kleinen Freunden gemacht? Ich muss es herausfinden und sie aufhalten.
1: Als Schneewittchen sich Hellas Höhle näherte, erschien plötzlich eine Fee hinter ihr.
2: Wow, eine Fee. Ich traue meinen Augen nicht.
1: Die Fee konnte nicht mit Schneewittchen sprechen, aber gab ihr eine Zauberflöte.
2: Aber ich weiß nicht einmal, wie man Flöte spielt.
1: Die Prinzessin verstand zuerst nicht, wofür die Flöte gedacht war. Die Fee machte einen magischen Kreis um Schneewittchen, um sie vor Hellas bösen Bannern zu schützen. Und dann verschwand die Fee im Wald. Schneewittchen nahm die Flöte mit und setzte ihren Weg fort. Und nach einer Weile erreichte sie Hellas Höhle.
2: Hella! Ich hab auf dich gewartet, Schneewittchen.
3: Offensichtlich hat dich dein böser Plan nicht aufgehalten. Ich weiß, dass du meine Zwergenfreunde entführt hast. Wo sind sie jetzt?
2: Entführt? Ich? Sie kamen freiwillig hierher. Und jetzt dienen sie mir. Kniet nieder, Zwerge! Kniet nieder!
1: Die Zwerge kamen einer nach dem anderen zu Hella und knieten vor ihr nieder. Aber ihre Augen waren noch immer geschlossen und sie befanden sich in einem sehr, sehr tiefen Schlaf.
3: Meine Zwerge, was ist passiert? Öffnet eure Augen!
2: Sie können dich nicht hören. Sie werden nur meine Befehle befolgen. Zwerge, umzingelt Schneewittchen. Lasst uns ihre Schönheit mitnehmen. Wir wollen sie mitnehmen.
1: Die 7 Zwerge gehen auf Schneewittchen zu, schlafwandelnd. Die Prinzessin war verwirrt und ängstlich. Dann erinnerte sie sich an die Flöte, die ihr die Fee geschenkt hatte, und begann, sie zu spielen. Und beim Klang der Zauberflöte erwachten die Zwerge aus ihrem tiefen Schlaf.
4: Meine Prinzessin, was ist los? Wo sind wir? Schau, ist das nicht die böse Königin Hella?
5: Bleib weg von uns!
1: Schneewittchen spielte weiter Flöte. Hella und Dunkauf konnten den Klang nicht mehr ertragen und rannten in den hinteren Teil der Höhle. Schneewittchen verstand nicht, warum sie flohen. Aber sie war sehr froh, dass die Flöte funktionierte.
3: Ich schätze, das wird sie eine Weile aufhalten. Lasst uns hier verschwinden!
1: Schneewittchen und die 7 Zwerge verließen die Höhle und nahmen den Weg zur Burg auf sich. Die 7 Zwerge waren sehr glücklich, wieder in der Burg zu sein.
4: Meine Prinzessin, wir haben die Burg tatsächlich verlassen, um Ihnen ein kleines Geschenk zu bringen. Diese besondere Blume wächst nur im Garten unseres Hauses und wir wollten sie Ihnen bringen.
3: so eine schöne Blume. Danke, aber ihr habt dafür euch in Gefahr gebracht. Verlasst das nächste Mal nicht das Schloss, ohne Bescheid zu sagen, okay? Wenn Hella frei herumläuft, müssen wir uns gegenseitig im Auge behalten. Inzwischen hatten sich Hella und Dummkopf endlich vom Klang der Zauberflöte erholt.
2: Woher sollte ich wissen, dass diese Flöte so mächtig ist? Mann.
4: Der Klang der Flöte war schlecht, meine Herrin, aber das Lied war ganz schön.
2: Halt den Mund, Dummkopf!
1: Die Flöte, die die Fee Schneewittchen gab, war eigentlich eine Flöte, die aus Liedern der Freundschaft und Güte gemacht wurde. Und sie konnte den bösen Zauber überwinden, den Schneewittchen und die sieben Zwerge hatten lange Zeit eine tiefe Freundschaft. Und diejenigen, die wirklich schlecht in Freundschaften sind, hassen es, den Klang der Flöte zu hören, weil sie nie verstanden haben, was Liebe und Freundschaft bedeutet.

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0: Eines Tages war ein junges Mädchen, Badu, auf der Suche nach einem Heilmittel für ihren alten und kranken Vater. Sie ging durch den Wald, sammelte verschiedene Früchte von den Bäumen auf der Suche nach gesunden Pflanzen. Das ist ein schönes Blatt. Vielleicht wird mein Vater endlich gesund. Während Badu mit den Früchten und Pflanzen spazieren ging, die sie in ihrer Satteltasche gesammelt hatte, sah sie eine alte Frau. Sie ging langsam vor ihr her. Badu wollte sofort losziehen und ihr helfen. Guten Tag, Madam. Kann ich Ihnen helfen? Die alte Frau schaute Badu unter ihrer Kapuze hervor an.
1: Oh, danke, junges Mädchen. Mein Gehstock ist auf dem Weg zerbrochen und ich hatte Schwierigkeiten, mich zu bewegen und war sehr, sehr langsam.
0: Badu sah sich um und ging in Richtung der felsigen Bereiche direkt hinter ihr. Sie schaffte es gerade noch, die Klippe zu besteigen und fand einen starken und stabilen Ast. Sie nahm ihn und rieb ihn an der Kante des Steins und verwandelte ihn somit in einen Spazierstock. Sie brachte ihn der alten Frau. Hier ist er. Du kannst den Rest des Weges damit jetzt zu Fuß gehen.
1: Es hat mein Herz erwärmt, was du gemacht hast, junges Mädchen. Ich danke dir. Aber warum machst du das für jemanden, den du überhaupt nicht kennst? Mein Vater ist leider auch sehr krank. Und es ist egal, wer alt oder krank ist. Dieser Person muss geholfen werden.
0: Die alte Frau war beeindruckt von Badus Worten und zeigte ihr eine kleine Zauberkiste, die sie in ihrer Hand hielt. Doch gerade dann kam ein reicher Kaufmann. Er sah die beiden im Vorbeigehen und versteckte sich hinter einem Baum und hörte dem Gespräch der alten Frau und des jungen Mädchens zu.
1: Nimm diesen alten Zauberkasten, junges Mädchen, und bring es zu deinem Vater. Dann kannst du immer Heilung finden, weil da drin Nährstoffe sind.
0: Dankeschön, aber sie brauchen das viel eher.
1: Du hast mir gegeben, was ich wirklich brauchte. Mein Spazierstock, jetzt nimm du diesen Zauberkasten. Und teile die Dinge darin, nur mit denen, die es wirklich brauchen. Vergiss das nicht. Ansonsten ist der Zauberkasten nutzlos.
2: Oh, eine Zauberkiste. Wenn ich eine Zauberkiste bekomme und verkaufen kann, dann werde ich mit dieser Zauberkiste reich.
0: Das junge Mädchen Badu nahm die Zauberkiste. Als sie sie öffnete, sah sie Wasser, Brot und eine Handvoll Nüsse. Während die alte Frau verschwand, Badu war auf dem Weg nach Hause. Auf dem Weg dort traf sie den gerissenen Kaufmann, der sie belauscht hatte. Der Händler sagte, er wolle die Kiste in Badus Händen kaufen.
2: Ich gebe Ihnen eine Menge Geld dafür. Sie könnten so viel anstellen mit all dem Geld.
1: Nein, ich teile diese Box nur mit Leuten, die es wirklich brauchen. Schönen Tag noch.
0: Badu lief weiter in Richtung ihres Zuhauses. Nach einer Weile erschien eine hungrige Ziege vor ihr. Die Ziege war so abgemagert, dass Badu ihr den Leibbrot in der Schachtel gab.
1: Bitte sehr, liebe Ziege. Diese Box ist magisch. Die Inhalte sind unendlich. Ess so viel, wie du willst.
0: Die Ziege fraß das Brot mit großem Appetit und das junge Mädchen setzte ihren Weg fort. Dieses Mal erschien ein trockener Kakaobaum vor ihr.
1: Oh, wer hat dich so durstig gelassen, Kakaobaum? Du hast so schöne Kakaoblüten. Menschen können köstliche Schokolade damit herstellen.
0: Die Äste des Baumes waren so dünn, dass Badu nicht widerstehen kann und bewässerte die Wurzeln des Baumes mit dem Wasser in der Box. Der Baum nahm das Wasser sofort auf.
1: Bald gibt es viel Kakao an deinen Zweigen.
0: Badu setzte ihren Weg fort. Aber nach einer Weile wollte sie anhalten und sich etwas ausruhen, weil sie sehr müde war. Zu dieser Zeit kam derselbe gerissene Händler in einer Rüstung.
2: Hallo, ich bin der Wächter des Palastes. Wenn du müde bist, kann ich dich auf meinem Pferd mitnehmen, damit du ans Ziel kommst.
1: Das wäre wirklich großartig, Herr Wächter. Ich bin ein wenig müde und ziemlich hungrig.
2: Bitte sehr, Ma'am. Aber wenn Sie ans Ziel gelangen wollen, müssen Sie mir das geben, was in der kleinen Schachtel drin ist.
1: Was? Sie sind kein Wächter. Sie sind dieser Händler. Nein, definitiv nicht. Schönen Tag noch. Bis dann.
0: Badu lief weiter durch den Wald, mit schnellen Schritten. Sie wollte eine Handvoll Walnüsse essen aus der Schachtel, weil sie hungrig war. Doch dann sah sie eine Eichhörnchenfamilie. Jeder von ihnen war am Verhungern.
1: Ich kann den Hunger noch ein wenig länger ertragen, aber ihr dürft nicht länger in diesem Wald verhungern. Wie auch immer, das ist der Zauberkasten. Ich kann später Walnüsse essen.
0: Badu gab die Walnüsse aus der Schachtel zur Familie der Eichhörnchen. Dann war das Mädchen mit großer Mühe endlich zu Hause angekommen. Sie ging zu ihrem kranken Vater und zeigte ihm den Zauberkasten.
1: Hey Papa, ich habe unterwegs diese alte, weise Frau getroffen und sie gab mir diese magische Box. Da sind ganz viele Lebensmittel drin, die gut für dich sind.
0: Badu öffnete die Schachtel. Aber rate mal, was sie sah. Die Schachtel war leer.
1: Aber wie? Diese Schachtel war doch magisch. Aber sie ist leer. Oh nein, aber ich habe den Inhalt doch nur mit Menschen geteilt, die es brauchten.
0: Badu war sehr aufgebracht, weil sie ihrem Vater nicht helfen konnte. Aber zu dieser Zeit klopfte jemand an die Tür. Als Badu die Tür öffnete, sah sie die alte Frau, die Ziegen und die Eichhörnchen.
1: Aber wie?
3: Gutes, junges Mädchen. Wie ich schon sagte, hast du nur geteilt mit denen, die es wirklich brauchen. Hier findest du alle Vorteile. Von denen du geholfen hast, Ziegenmilch, die Frucht des Kakaobaums und die Haselnüsse von den Eichhörnchen.
0: Badu nahm den Kakao, die Ziegenmilch und die Haselnüsse der Eichhörnchen aus dem Korb der alten Frau und bereitete ein gesundes Getränk für ihren Vater vor. Als ihr Vater dieses Getränk trank, erlangte er seine Gesundheit wieder.
2: Ich danke dir, meine tapfere und gutherzige Tochter.
0: Badu war sehr glücklich, dass ihr Vater sich erholt hatte. Als sie das erkannte, brauchte sie die Schachtel nicht mehr. Sie stellte sie neben den Mülleimer. Und als der gerissene Händler die Kiste sah, sprang er darauf zu.
2: Wow, der Zauberkasten, der Zauberkasten. Ich werde noch reicher werden.
0: Als Badu den gerissenen Händler sah, lachte sie ihn aus, weil sie jetzt wusste, dass die wahre Magie nicht in der Schachtel war, sondern in ihrem eigenen, wohlwollenden Herzen.
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0: Es war einmal eine kleine Stadt, weit weg von der Großstadt. In dieser Stadt lebte eine Hexe, über die sich alle lustig machten. Diese Hexe, die Fury hieß, war so ungeschickt. Eines Tages bereitete die Hexe Fury einen Zaubertrank zu, um ihre üblichen bösen Taten zu vollbringen.
1: Bobby, verschwinde von hier! Du wirst diesen Trank des Unglücks umschütten, den ich an die Menschen verteilen werde!
0: Hexenfurys verwöhnter Hund stand nicht still, er rannte herum.
1: Bobby! Bobby, genug ist genug!
0: In der Zwischenzeit hat Hexe Fury versehentlich zu viel Zucker in den Zaubertrankkessel getan, ohne es zu merken. Sie nahm den Trank, den sie in eine kleine Flasche gefüllt hatte, und begann zu zaubern.
1: Lass das Lachen zu Tränen werden, Freuden zu Sorgen und Träume zu Albträumen.
0: In diesem Moment verhedderte sich der verwöhnte Bobby in den Füßen der Hexe. Die Hexe stolperte über ihren Besen neben dem Tisch und verschüttete etwas von dem Zaubertrank in der Flasche auf den Hund. Bobby verstand zuerst nicht, was passiert war, und schaute nach links und rechts. Dann verwandelte er sich in ein riesiges Bonbon. Als Fury das sah, schaute sie auf die Zaubertrankflasche und ihren Hund, der sich in eine Süßigkeit verwandelt hatte. Das Bonbon hüpfte herum und die Hexe jagte ihm ängstlich hinterher.
1: Bobby, geh nicht weg! Ich werde das in Ordnung bringen! Ah, warte! Ich sagte Stopp! Warte!
0: Die Süßigkeit hüpfte umher und sprang zuerst aus dem Fenster, fiel dann in den Pool darunter und schmolz natürlich im Nu. Die Hexe schaute traurig dem schmelzenden Bonbon nach. Dieser Vorfall sprach sich unter den Einwohnern der Stadt herum. Diejenigen, die das Übel der Hexe satt hatten, waren der Meinung, dass sie es verdient hatte.
2: Die Hexe, die in dem Spukhaus lebt, ist endlich für ihre Bosheit bestraft worden.
3: Ja, jetzt kann sie uns nicht mehr verhexen. Ich denke, wir sollten das feiern.
4: Aber sie ist doch nur eine tollpatschige Hexe und hat ihren Hund genau deswegen verloren.
0: Von diesem Tag an feierten die Bewohner der Stadt jedes Jahr denselben Tag als Halloween. Das junge Mädchen Millie fütterte jedes Jahr am selben Tag die Straßentiere.
4: Du bist so verspielt, kleiner Hund. Spring! Komm, spring!
0: Ein paar Jahre sind vergangen. Die Hexe Fury begann, einen Plan zu schmieden, um diejenigen zu bestrafen, die sich über sie lustig machten. In jenem Jahr an Halloween verkleidete sie sich und trug einen riesigen Kürbiskopfschmuck. Auf diese Weise gelang es ihr, von niemandem erkannt zu werden.
1: Ich werde euch alle dafür bestrafen, dass ihr euch über mich lustig gemacht habt.
0: Sie nahm die Flasche mit dem Trank, den sie vorbereitet hatte, und verließ zum ersten Mal seit Jahren ihr Haus und begann, eine nach der anderen Tür zu klopfen. Keiner erkannte die Hexe Fury.
4: Süßes oder Saures?
5: Süßes!
0: Als die Hexe das Wort Süßes hörte, besprühte sie den Mann mit ihrem Zaubertrank und verwandelte ihn in eine riesige Süßigkeit.
1: Jetzt mach dich über mich lustig!
0: Dann ging die Hexe zum Haus nebenan. Diesmal öffnete ein Kind die Tür.
4: Süßes oder Saures?
6: Süßes!
1: Bitte sehr, Süßes!
0: Die Hexe Fury verwandelte das Kind auf der Stelle in eine Süßigkeit. In der Zwischenzeit war Millie, die die Straßentiere füttern wollte, sehr überrascht, riesige Bonbons herumspringen zu sehen.
1: Was? Was ist denn hier los? Wo kommen diese Bonbons her? Wuff, wuff,
0: wuff. Millie rannte in die Richtung, in die die Bonbons hüpften. Und sie sah, dass jemand in einem Kürbiskostüm über die Süßigkeiten lachte, die vor ihr vorbeizogen.
1: Hey! Wer sind Sie? Was machen Sie mit den Leuten hier? Aufhören sofort!
4: Als die Hexe das junge Mädchen sah, das auf sie zugelaufen kam, begann sie schnell wegzulaufen. Sie jagten sich gegenseitig die Straße entlang. Schließlich erwischte Millie diese seltsam verkleidete Hexe und nahm ihr die Kapuze ab. Sie war sehr überrascht, als sie sah, dass es Hexe Fury war.
1: Ah! Hexe Fury! Du bist es! Warum tust du den Leuten nach Jahren wieder böse Dinge an? Du solltest damit jetzt aufhören. Die Stadtbewohner haben es verdient, Millie.
5: Während ich darüber trauere, meinen Hund verloren zu haben, feiern sie diesen Tag.
4: Millie erkannte, dass die Hexe Fury ihren Hund sehr vermisste und dass sie eigentlich schon seit Jahren alleine war.
6: Ich verstehe dich, aber die Lösung ist, Menschen nicht zu verletzen. Freundlichkeit gewinnt immer.
1: Ich habe eine großartige Idee. Warte einen Moment.
4: Millie rief den kleinen Welpen zu sich, der versuchte, mit den hüpfenden Bonbons auf dem Platz zu spielen.
6: Und brachte ihn zur Hexe. Hier, schau, wie unschuldig er ist. Dieses schöne Geschöpf möchte jetzt vielleicht mit dir leben.
4: Hexe Fury war überglücklich, als sie den Hund sah, weil er genauso aussah wie ihr alter Hund Bobby.
7: Aber dieser... Er sieht meinem Hund sehr ähnlich. Ich kann es nicht glauben. Er ist so süß.
6: Wenn du versprichst, den Leuten in der Stadt nichts Böses mehr anzutun, kann dieser Welpe ein Leben lang bei dir leben und sehr glücklich sein.
4: Das Herz der Hexe wurde weicher, als sie den Hund liebte. Das Böse in ihr verschwand plötzlich.
7: Ich verspreche, dieser Hund wird jetzt mein bester Freund sein. Danke, junges Mädchen.
4: Die Hexe verwandelte mit ihrem neu adoptierten Hund alle Süßigkeiten, die auf der Straße herumhüpften, in ihre alte menschliche Form zurück. Sie nannte ihren geliebten Hund Candy. Seitdem ist Fury auf die Straße gegangen, um den Straßentieren jedes Halloween einen Gefallen zu tun. Genau wie Millie. Und ihr Hund Candy hat sie nie allein gelassen.

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0: Äuglein, zwei Äuglein und drei Äuglein. In einem weit entfernten Land lebte eine alte Frau mit ihren drei Töchtern. Die älteste Tochter war einäugig, die mittlere Tochter hatte drei Augen und die jüngste Tochter hatte zwei Augen. Ihre Mutter, die alte Frau, liebte die beiden Ältesten am meisten. Sie würde alles tun, was sie wollten.
1: Vielen Dank, Mutter!
0: Die jüngste Tochter wurde immer mit der Hausarbeit betraut und wenn man ihr sagte, sie sei nutzlos und unfähig. Und sie luden sie nicht einmal an den Tisch ein.
2: Mama, zwei Äuglein hat es nicht verdient, mit uns an diesem Tisch zu essen.
3: Weil sie einfach nichts richtig machen kann.
4: Aber ich bin...
0: Also ließ die Mutter ihre zweiäugige Tochter nicht mit ihnen am Tisch essen. Sie bekam nur die Essensreste, nachdem alle den Tisch verlassen hatten. Trotzdem behielt sie ihr Herz freundlich und hilfsbereit. Eines Tages kamen ihre einäugigen und dreiäugigen älteren Schwestern zu dem Mädchen mit zwei Augen. Sie beschimpften sie und warfen ihre schmutzige Wäsche auf sie.
3: Du hast die Sache nicht gut gewaschen. Wasch sie noch einmal.
0: Zwei Äuglein verließ weinend das Haus. Sie ging zum Fluss, um die Wäsche wieder zu waschen.
3: Warum behandeln mich meine Schwestern so? Was habe ich ihnen jemals angetan?
0: Während das zweiäugige Mädchen weinte, erschien eine Fee vor ihr. Die Fee blendete das zweiäugige Mädchen mit ihrem leuchtenden Outfit, aber sie hielt ihr Gesicht vor ihr verborgen.
4: Warum weinst du, zweiäugiges, schönes Mädchen?
3: Weil ich die Jüngste im Haus bin, sagen meine Mutter und meine Schwestern. Ich sei nutzlos und sie hassen mich. Und sie geben mir immer nur die Reste. Die Reste vom kompletten Esstisch.
4: Oh, sei nicht traurig, hübsches Mädchen. Schau, ich habe ein Geschenk für dich. Das ist ein Zauberstab. Wenn du dir etwas wünschst und den Zauberstab dreimal schwingst, wird es wahr.
0: Als das zweiäugige Mädchen einen Wunsch hatte, erschien ein Esstisch. Der Tisch war mit leckerem Essen gefüllt.
3: Oh, schau dir diese Gerichte an. Alles warm und frisch.
0: Zwei Äuglein war schon seit Tagen hungrig, also fing sie an, von dem Essen auf dem Tisch zu essen.
4: Wenn du mit dem Essen fertig bist, brauchst du den Zauberstab nur zweimal zu schwingen. Schönes zweiäugiges Mädchen, denk dran, nur zweimal.
0: Die Fee verschwand, ohne ihr Gesicht zu zeigen. Das zweiäugige Mädchen schwenkte nach einem guten Essen zweimal den Zauberstab und der Tisch verschwand.
3: Oh, endlich bin ich satt, ich bin so glücklich, aber ich muss diesen Zauberstab von meinen Schwestern und meiner Mutter verstecken oder sie werden mich dafür vernichten.
0: Das zweiäugige Mädchen kehrte nach Hause zurück und benutzte den Zauberstab als Gehstock. Sie bemerkte die Essensreste auf dem Tisch, aber sie aß nicht, weil sie satt war. Zweiäuglein nahm ihren Spazierstock und ging wieder jenen Tag hinaus. Sie ging zum Wasser, schwenkte ihren Zauberstab und aß so viel sie wollte. Aber eines Tages, als sie nach Hause kam, bemerkten ihre älteren Schwestern Einauge und Dreiauge eine Veränderung an ihrer jüngeren Schwester Zweiauge.
2: Warum lächelt Zweiäuglein jedes Mal, wenn sie rausgeht und zurückkommt?
3: Und sie isst nicht die Reste, die wir ihr überlassen.
0: Am nächsten Tag folgten die eifersüchtigen Schwestern ihr, als Zweiäuglein hinausging. Nach einer Weile kam Zweiäuglein an den Rand des Wassers. Sie wünschte sich etwas und schwenkte den Zauberstab dreimal. und ein Tisch voller köstlicher Speisen erschien. Als die Schwestern das sahen, waren sie erstaunt.
2: Aha, sie füllt sich also jeden Tag den Bauch mit leckerem Essen.
4: Und sie teilt es auch nicht mit uns.
0: Einäuglein und Dreiäuglein rannten nach Hause und erzählten ihrer Mutter, was sie gesehen hatten. Die Mutter konnte nicht glauben, was sie hörte und war sehr wütend. Alle versteckten sich, bevor zwei Äuglein nach Hause kamen. Sobald das Mädchen das Haus betrat, kam ihre Mutter auf sie zu und nahm den Zauberstab in die Hand und zerbrach ihn in zwei Teile.
3: Nein! Warum hast du das getan?
1: Du hast leckeres Essen geschlemmt, während wir hungrig zu Hause saßen. Kein Essen mehr für dich in diesem Haus.
0: Zwei Äuglein war so aufgebracht, dass sie den zerbrochenen Zauberstab nahm und weinend nach draußen ging. In diesem Moment erschien die geheimnisvolle gute Fee wieder vor ihr.
4: Nicht weinen, zweiäugiges schönes Mädchen. Nimm die Stöcke des Stocks und vergrabe sie unter dem Mondlicht. Du wirst wieder lächeln.
0: Die geheimnisvolle Fee verschwand, bevor zwei Äuglein ihr Gesicht sehen konnte. Zwei Äuglein ging sofort hin und tat, was die Fee sagte. Am nächsten Tag wuchs dort, wo sie die Stücke des Stocks vergraben hatte, ein Baum mit silbernen Blättern und goldenen Früchten. Er war so majestätisch und hell, dass jeder ihn sehen konnte. Zwei Äugleins Mutter und ihre Schwestern wollten zu dem Baum gehen und ein paar Früchte von ihm sammeln. Aber immer wenn die Schwestern nach den Früchten griffen, hoben sich die Äste des Baumes. Als zwei Äuglein das sah, kam sie sofort zu ihm.
3: Vielleicht kann ich eine Frucht von diesem schönen Baum pflücken.
2: Hä? Wir haben es nicht mal geschafft. Wie willst du es dann schaffen?
0: Zwei Äuglein streckte ihre Arme in Richtung des Baumes.
3: Gib mir Freude und Früchte, Baum des Glitzers.
0: Nach den freundlichen Worten bog der Baum seine Äste vor zwei Äuglein, sodass sie die Frucht leicht nehmen konnte. Zwei Äuglein wollte ihrer Mutter und ihren Schwestern etwas von den Früchten geben, aber die waren verrückt vor Eifersucht.
2: Oh, das kann ich auch. Pass auf, gib mir ein paar Früchte und etwas Freudeglitzerbaum.
4: Gib mir etwas Obst und etwas Freudeglitzerbaum.
0: Aber der Baum reagierte nicht auf das, was ein Äuglein und drei Äuglein gesagt hatten.
3: Wie kommt es, dass dieser Baum nur zwei Äugleins Befehlen gehorcht?
0: In diesem Moment kam ein stattlicher Ritter auf seinem Pferd herangaloppiert.
1: Weg hier, zwei Äuglein! Versteck dich hinter den Büschen! Blamiere uns nicht mit deinem Egoismus!
0: Das arme Zweiäuglein gehorchte und versteckte sich mit der Frucht im Arm hinter den Büschen. Als der Ritter in der Nähe des Baumes mit den silbernen Blättern und den goldenen Früchten kam, starrte er erstaunt.
5: Wow, wenn die Besitzerin dieses prächtigen Baumes mir einen silbernen Zweig geben würde, würde sie mich zur glücklichsten Person der Welt machen.
4: Wir sind die Besitzer des Baumes, Sir.
2: Ich kann dir einen silbernen Zweig geben.
0: Ein Äuglein und drei Äuglein sprangen und sprangen, um einen Ast vom Baum zu pflücken. Aber vergeblich. Sie konnten nicht einmal ein Blatt berühren.
5: Du hast gesagt, dieser Baum gehört dir? Warum könnt ihr dann nicht einmal eine einzelne Frucht davon pflücken?
0: Zwei Äuglein wollte herauskommen und ihre Früchte mit dem Ritter teilen, aber sie hatte Angst vor ihrer Mutter und ihren Schwestern. Also blieb sie an Ort und Stelle und begann zu weinen. Und dann erschien die geheimnisvolle Fee wieder.
4: Schönes zweiäugiges Mädchen, nimm das Blatt des Baumes und lege es in dein Herz. Dann stelle dich dem Ritter ohne Furcht.
0: Zwei Äuglein tat, was die Fee ihr sagte, und ihre abgetragene Kleidung verwandelte sich in ein helles, funkelndes Kleid. Sofort kam sie aus dem Busch, in dem sie sich versteckt hatte, und stellte sich dem Ritter mit der Frucht in den Armen vor. Der Ritter war fasziniert von der Schönheit von Zweiäuglein und er konnte seinen Augen nicht trauen.
4: Ich kann Ihnen einen silbernen Zweig mit goldenen Früchten geben, Sir.
5: Ich möchte dich zum glücklichsten Menschen der Welt machen, Mädchen mit den schönen Augen. Willst du mich heiraten?
0: Zweiäuglein nahm den Heiratsantrag des Ritters sofort an und sie umarmten sich. Als die eifersüchtigen Schwestern und die Mutter dies sahen, entschuldigten sie sich bei Zweiäuglein.
4: Wir hielten dich für dumm, weil du jünger warst als wir und wir dich deswegen schlecht behandelt haben.
2: Aber du bist rein herzens und gutmütig.
3: Entschuldige, Schwester.
0: Zweiäuglein vergab ihren Schwestern und ihrer Mutter.
4: Der Silberbaum, der gehört jetzt euch. Ihr könnt so viele Früchte von ihm ernten, wie ihr wollt.
0: Nach diesen schönen Worten von Zweiäuglein erschien die geheimnisvolle Fee auf der Spitze des Silberblattbaums und zeigte zum ersten Mal ihr Gesicht. Zweiäuglein war sehr überrascht, als sie sah, dass die Fee drei Augen hatte. Und sie erkannte, dass die Menschen nur ein gutes Herz brauchen, um Gutes zu tun. Egal, wie unterschiedlich sie aussehen. Dann stiegen Zweiäuglein und der Ritter auf das Pferd und ritten los ins ewige Glück.
6: 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Mein Kind ist erzürnet, weiß selbst nicht warum.
7: Petersilie Suppenkraut wächst in unserem Garten. Unser Ännchen ist die Braut, soll nicht lang mehr warten. Roter Wein und weißer Wein, morgen soll die Hochzeit sein.
8: Es war einmal eine Prinzessin.
9: Wer war die Prinzessin, du?
8: Die war sehr verliebt.
9: Sag, wie ging das zu?
8: Ach, das war ganz einfach. Jeder konnte sehen, dass der Prinz sehr nett war. Schon war es um mich geschehen.
9: War er stark und stattlich?
10: Voller Kraft und groß?
8: Dass ein Prinz so schön ist, ich war fassungslos.
9: Sagte er liebt dich? Hat er dich geküsst?

Erwachsen? Was heißt das schon? Vernünftig? Wer ist das schon? Ich bin ich und du bist du. Das ist alles, was ich weiß. Du bist jung und ich bin alt. Aber was kann das schon bedeuten?

0: Ein deutsches Märchen.
1: Das fleißige und das faule Mädchen. Es gab einmal ein Haus in einem weit entfernten Dorf. Ein Haus, in dem ein Mann und eine Frau lebten. Beide hatten jeweils eine Tochter aus ihrer vorherigen Ehe. Die Frau liebte ihre Tochter sehr. Sie gab ihr neue Kleider zum Anziehen und bat sie nie, irgendwelche Arbeiten zu erledigen. Ihre Tochter wurde so sehr faul. Sie saß den ganzen Tag herum und tat nichts anderes, als sich selbst zu bewundern. Andererseits behandelte die Frau ihre Stieftochter sehr schlecht.
2: Warum sitzt du hier? Steh auf und mach das Haus sauber!
3: Aber Mutter, ich habe erst heute Morgen das Haus aufgeräumt.
2: Diskutier nicht mit mir. Tu einfach, was ich sage.
3: Ja, Mutter.
1: Die Frau ließ sie die ganze Arbeit machen und doch beschwerte sich das Mädchen nie. Sie machte immer wieder die gleiche Arbeit und wurde nie müde. Ihr Vater beobachtete alles. Sein Herz schmerzte wegen seiner Tochter, aber er konnte nichts tun. Mit der Zeit war er zu schwach geworden und wurde krank.
4: Meine süße Tochter, es tut mir so leid. Ich kann dir nichts geben.
3: Nein, Vater, es muss dir nicht leid tun. Du hast mich mein ganzes Leben lang geliebt und umsorgt. Jetzt bin ich an der Reihe, mich um dich zu kümmern. Ich werde arbeiten und viel Geld verdienen. Dies ist eine schwierige Zeit für uns. Es wird bald vorbei sein.
1: Die Frau hatte alles heimlich mitgehört.
2: Warum habe ich nicht daran gedacht? Ich sollte sie rausschicken und sie bei einer reichen Familie arbeiten lassen. Ich werde sie wegschicken, um Geld zu verdienen. Und was sie verdient, wird mir gehören. Ich und meine Tochter werden dann das Leben haben, was ich immer wollte. Du hast recht. Dein Vater ist sehr krank, weißt du? Und dann gibt es noch andere Ausgaben. Warum gehst du nicht raus und arbeitest bei einer wohlhabenden Familie? Du kannst eine gute Dienerin sein.
4: Wie kannst du es wagen? Warum schickst du nicht stattdessen deine Tochter?
2: Oh, das würde ich. Aber du weißt ja, dass sie sich immer Sorgen um ihre hübschen Hände und ihre kleinen Füße macht. Sie wird ihre Schönheit verlieren, wenn sie arbeitet. Außerdem ist deine Tochter sowieso nicht so schön. Es schadet nicht, sie arbeiten zu schicken. Dann ist es entschieden. Morgen früh wirst du abreisen, um bei einer wohlhabenden Familie Arbeit zu finden.
4: Oh, was weiß ich schon von Schönheit? Du musst nicht arbeiten, mein Kind.
3: Nein, Vater, ich will arbeiten. Nichts geschieht, wenn wir unsere Pflichten vernachlässigen. Mach dir keine Sorgen, du hast mich gut erzogen. Ich weiß, dass meine Anstrengungen eines Tages belohnt werden.
1: Am nächsten Morgen war das Mädchen bereit zu gehen. Sie wollte bei einer wohlhabenden Familie arbeiten. Ihre Stiefmutter gab ihr für die Reise weder Essen noch Wasser mit. Aber das machte dem Mädchen nichts aus.
4: Pass gut auf dich auf, mein Kind. Und denk daran, sag niemals Nein zu jemandem, der um Hilfe bittet. Und sei fleißig, was immer du tust. Tu es von ganzem Herzen.
3: Ja, ich werde daran denken, Vater.
1: Und die Tochter ging. Sie ging von Berg zu Berg, aber sie fand nichts. Sie ging tagelang, sah aber niemanden. Und doch verlor sie die Hoffnung nicht. Sie erinnerte sich an das, was ihr Vater ihr gesagt hatte.
4: Sag niemals Nein zu jemandem, der um Hilfe bittet. Und sei fleißig. Was immer du tust, tu es von ganzem Herzen.
3: Im Moment muss ich mich darauf konzentrieren, Arbeit zu finden. Das ist es, was ich tun muss. Und ich werde es vom ganzen Herzen tun. Egal wie lange es dauert. Ich werde nicht aufgeben.
1: Etwas weiter vorne stieß sie auf einen sprechenden Baum. Er war völlig vertrocknet.
5: Hallo, Mädchen. Scheint so, als würdest du irgendwo hingehen. Willst du mir helfen, meine trockenen Äste loszuwerden? Als Gegenleistung werde ich es dir danken.
3: Oh, natürlich.
1: Das Mädchen kletterte nach oben und brach alle Äste mit ihren Händen ab. Sie hörte nicht auf, bis der Baum vollständig von trockenen Zweigen befreit war und bereit war, neue Blätter und Früchte zu produzieren. Der Baum dankte ihr und das Mädchen ging weiter. Sterbenden Weinstock.

0: ging weiter. Ein wenig später stieß sie auf einen kaputten Ofen und er rief ihr zu:
1: Kleines Mädchen, wirst du mich sauber machen und mich ordentlich machen? Als Gegenleistung werde ich dir danken.
0: Das Mädchen sah, dass der Ofen viele Risse hatte. Sie dachte eine Weile nach. Dann brachte sie etwas Schlamm mit und mischte ihn mit ihren Füßen. Dann benutzte sie diesen Schlamm, um alle Risse zu bedecken. Der Ofen war nun so intakt wie eh und je.
1: Ich danke dir, aber deine Hände und Füße sind schmutzig geworden.
2: Das ist schon okay. Ich kann sie mit etwas Wasser reinigen. Du warst in Not und ich musste dir helfen.
0: Das Mädchen ging weiter. Etwas später stieß sie auf einen beschädigten Brunnen. Und er sprach zu ihr:
3: Oh, hallo! Wirst du das alte Wasser herausnehmen und mich ordentlich machen? Als Gegenleistung werde ich es dir danken.
0: Das Mädchen holte das ganze abgestandene Wasser heraus und schrubbte den Brunnen sauber.
3: Oh, deine Kleider sind alle ruiniert.
2: Das ist schon okay. Ich kann sie waschen. Du warst in Not und ich musste dir helfen.
0: Der Brunnen dankte ihr und das Mädchen ging weiter. Ein wenig später hörte sie eine süße kleine Stimme. Es war ein Hund. Der Hund war mit Schlamm übersät und hatte lange Haare.
4: Würdest du mir meine Haare stutzen und mich im Fluss baden? Als Gegenleistung werde ich es dir danken.
0: Und das Mädchen tat das auch. Der Hund sah jetzt glücklich und gesund aus. So bedankte er sich bei dem Mädchen. Das Mädchen wusch sich am Fluss und ging weiter. Bald wurde es dunkel. Sie stieß auf ein Haus. Dort lebten 7 Feen.
2: Tut mir leid, dass ich euch störe. Aber es ist dunkel draußen. Kann ich hier übernachten? Wo willst du denn hin? Ich bin auf der Suche nach Arbeit. Ist das so? Warum arbeitest du nicht hier? Es gibt 7 Räume. Du musst alle 6 Zimmer jeden Tag reinigen. Aber denk daran, niemals den 7. Raum zu betreten. Bist du einverstanden? Oh, ich bin so dankbar. Ich danke euch. Ich werde tun, was ihr sagt.
0: Genau so hat es das Mädchen getan. Sie wachte jeden Tag auf und machte alle 6 Zimmer sauber. Sie sah nie in den 7. Raum. Ein Jahr verging und das Mädchen hatte genug Geld verdient. Sie wollte zu ihrem kranken Vater zurückkehren.
5: Bevor du gehst, sag uns, warum warst du nicht neugierig auf den 7. Raum? Hm?
2: Mein Vater lehrte mich, immer meiner Pflicht zu folgen. Solange ich hier arbeitete, war es meine Pflicht, euch zu gehorchen. Wir freuen uns über deine Ehrlichkeit, Kind. Dein Fleiß hat uns beeindruckt. Komm mit mir. Es ist Zeit für deine Belohnung.
0: Die Feen brachten das Mädchen in den 7. Raum. Da drinnen gab es jede Menge Gold- und Silbermünzen.
2: Geh und roll dich über diese Münzen. Was auch immer an dir klebt, gehört dir.
0: Das Mädchen tat, was sie verlangte. Sie rollte sich auf dem Haufen von Goldmünzen und dann auf dem Haufen von Silbermünzen. Sie strahlte wie ein Stern, als alle Münzen an ihr klebten. Sie winkte den Feen zum Abschied. Auf dem Rückweg fand sie den Hund, den sie gebadet hatte. Der Hund hatte jetzt lange Perlen statt Haare.
4: Komm, Mädchen, du hast mir geholfen, als ich in Not war. Komm und nimm dir so viele Perlen, wie du willst.
0: Das Mädchen wickelte die Perlenketten um ihre Hände, Beine und den Hals. Sie dankte dem Hund und ging dann weiter. Etwas später fand sie den Brunnen, den sie gereinigt hatte.
3: Komm, Mädchen, du hast mir geholfen, als ich in Not war. Komm, nimm Wasser und lösche deinen Durst.
0: Dort standen viele Krüge in der Nähe des Brunnens für Reisende. Das Mädchen nahm einen Krug, füllte ihn mit Wasser und trank nach Herzenslust. Sie dankte dem Brunnen und ging dann weiter. Etwas später fand sie den Ofen, den sie repariert hatte.
1: Komm, Mädchen, du hast mir geholfen, als ich in Not war. Komm, iss dieses frische Brot und den Kuchen.
0: Also aß das Mädchen so viel, wie sie wollte und nahm welche für ihren Vater mit. Dann dankte sie dem Ofen und ging dann weiter. Ein wenig später fand sie den Weinstock, den sie versorgt hatte.
6: Komm, Mädchen, du hast mir geholfen, als ich in Not war. Komm und trink diesen Traubensaft.
0: Und Und so trank das Mädchen so viel, wie sie wollte.

0: Worte und nahm etwas für ihren Vater mit. Sie dankte dem Weinstock und ging weg. Etwas weiter fand sie den Baum, dem sie geholfen hatte. Der Baum war grün wie immer und trug frische Birnen.
1: Komm, Mädchen, du hast mir geholfen, als ich in Not war. Komm und ess diese frischen Birnen.
0: Und so aß das Mädchen so viel, wie sie wollte, und pflückte einige für ihren Vater. Sie dankte dem Baum und ging weiter. Als sie nach Hause zurückkehrte, war sie froh, ihren Vater zu sehen. Er war nicht mehr krank und wartete an der Tür auf sie. Sie rannte zu ihm und umarmte ihn fest. Als die Mutter kam, war sie schockiert, als sie den Mann gesund und die Tochter wohlhabend sah. Denn sie war von Kopf bis Fuß mit Gold, Silber und vielem mehr bedeckt. Der Vater und seine Tochter ignorierten die Mutter und gingen hinein. Die Stiefmutter erkannte, dass ihr Mann ihr nichts mehr geben wird. Sie rief sofort ihre Tochter und bat sie, sich nach einer Arbeit in einer wohlhabenden Familie umzusehen.
2: Hör zu, du! Du musst mehr verdienen als sie. Ich glaube an dich. Sie hat Perlen bekommen. Du wirst mir Rubine besorgen.
0: Die Tochter winkte zum Abschied und begann zu laufen. Sie war nicht lange gegangen, als sie auf einen Baum stieß, der völlig ausgetrocknet war. Der Baum bat sie, seine trockenen Äste zu entfernen, als Gegenleistung für eine gute Tat.
2: Ist das dein Ernst? Ich werde meine sauberen Hände und meine hübschen Füße für deine getrockneten Äste nicht verschmutzen, egal was passiert.
0: Und so ging sie weiter. Etwas später stieß sie auf einen sterbenden Weinstock, der sie aufforderte, in der Nähe seiner Wurzeln zu graben, um eine gute Tat zu verbringen.
2: Unter dieser brennenden Sonne? Ich werde meine sauberen Hände und meine hübschen Füße nicht für deine sterbenden Wurzeln verschmutzen, egal was passiert.
0: Und so ging sie weiter. Etwas später stieß sie auf den kaputten Ofen, der sie bat, ihn im Gegenzug für eine gute Tat zu reparieren.
2: Ich werde meine sauberen Hände und meine schönen Füße nicht verschmutzen, egal was passiert.
0: Etwas weiter stieß sie auf einen Brunnen, der sie bat, sie im Gegenzug für eine gute Tat zu reinigen.
2: Ihr seid eine Quelle des Wassers. Mach dich selbst sauber. Ich werde meine schönen Hände und Füße nicht verschmutzen, egal was passiert.
0: Wieder etwas weiter stieß sie auf einen Hund, der sie bat, ihn im Gegenzug für eine gute Tat zu baden. Aber das Mädchen lief weg und schrie, dass sie ihre sauberen Hände und ihre schönen Füße nicht verschmutzen wird, egal was passiert. Wieder etwas später kam sie zu einem Haus und fragte, ob sie über Nacht bleiben könne. Es war das Haus der sieben Feen. Genau wie zuvor boten ihr die Feen an, dort ein Jahr zu bleiben und alle sechs Zimmer zu reinigen.
3: Aber denk daran, betrete nicht den siebten Raum.
0: Das Mädchen stimmte zu. Jeden Tag wachte sie auf und putzte alle sechs Zimmer. Aber bald wurde die Neugierde stärker und sie betrat den siebten Raum. Drinnen war es dunkel. Und anstelle von Gold- und Silbermünzen gab es Frösche und Honigbienen. Sie haben sie so sehr gestochen, dass sie überall blaue Flecke bekamen. Ohne auf die Feen zu warten, rannte das Mädchen aus dem Haus. Auf dem Rückweg fand sie den mit Perlenketten bedeckten Hund. Sie lief ihm hinterher, um sich ein paar Perlen zu schnappen. Aber der Hund war weg. Etwas weiter fand sie den Brunnen, den sie sich geweigert hatte zu reinigen. Als sie sich nach unten beugte, um einen Schluck Wasser zu holen, verschwand das Wasser. Etwas weiter fand sie den Ofen, den sie sich geweigert hatte zu reparieren. Es gab frisches Brot und Kuchen in der Nähe. Aber als das Mädchen versuchte, das Brot zu berühren, verbrannte sie sich die Hände. Etwas weiter fand sie den Weinstock, wo sie sich geweigert hatte zu pflügen. Sie war sehr durstig, aber der Weinstock ließ sie nicht trinken. Etwas weiter fand sie den Baum, dem sie sich geweigert hatte zu helfen. Er war voll mit grünen Blättern und frischen Birnen. Aber als sie versuchte, die Birnen zu erreichen, wurde der Baum größer und sie kam nicht heran. Das Mädchen ging dann wieder fort. Zu Hause stand ihre Mutter vor der Tür und hoffte, Gold und Rubine zu sehen. Aber ihre Tochter war mit blauen Flecken bedeckt und ihre Kleider waren ganz schmutzig.
4: Seht ihr jetzt? Faulheit zahlt sich nicht aus. Nur ein demütiges und ehrliches Herz wird belohnt werden. Ihr habt keinen Platz mehr in diesem Haus. Ihr müsst gehen.
0: Die Stiefmutter und das faule Mädchen verließen das Haus. Der Vater und seine fleißige Tochter aber lebten daraufhin glücklich bis ans Ende ihrer Tage.
5: Die Gänsemagd. Es war einmal eine Königin und ihre Tochter, die lebten zusammen im schönsten Schloss des Landes. Die Prinzessin hatte eine Fee, die sie sehr liebte. Diese Fee beschützte sie immer. Eines Tages, als die Prinzessin das Heiratsalter erreicht hatte, beschloss sie, sich auf den Weg zu machen, um den Prinzen eines anderen Landes zu treffen. Die Königin gab ihrer Tochter ein Kästchen mit Juwelen mit auf den Weg.
6: Wenn jemand merkt, dass du als Prinzessin unterwegs bist, können dir schlimme Dinge passieren, meine liebe Tochter. Deshalb wirst du nicht von einem Soldaten, sondern von meinem Assistenten begleitet.
5: Die gute Fee hatte auch Geschenke für die Prinzessin. Sie schenkte ihr ein sprechendes Pferd namens Falada.
7: Ich bin bereit für den Aufbruch, meine Prinzessin.
6: Es gibt noch eine Sache, die ich dir geben möchte, meine Prinzessin.
5: Die Fee gab der Prinzessin ein Taschentuch mit 3 Sternen drauf.
6: Das ist ein magisches Taschentuch, meine Prinzessin. Behalte es immer bei dir und benutze es, wenn du es brauchst.
5: Die Prinzessin verabschiedete sich und stieg auf Falada und ihr Assistent saß auf einem Esel. Stunden später war die Prinzessin, die den Waldweg entlang ging, sehr müde und hielt an, um sich auszuruhen.
6: Oh, ich bin so durstig. Wir haben Wasser dabei. Könnten Sie mir bitte etwas geben?
5: Die Assistentin trank vom Wasser.
6: Ah, tut mir leid, Prinzessin, aber ich war auch so durstig, also habe ich alles getrunken. Such dir ein anderes Wasser, ich bin nicht deine Dienerin.
5: Die Prinzessin war über den mangelnden Respekt der Assistentin überrascht, aber sie sagte nichts. Sie setzten ihren Weg fort. Nachdem einige Zeit vergangen war, blieb die Prinzessin stehen.
6: Königlicher Assistent, könnten Sie mir bitte etwas Wasser aus dem Brunnen holen?
8: Tut mir leid, Prinzessin, aber ich bin nicht dein Dienstmädchen, das habe ich dir doch gesagt. Du kannst von deinem Pferd absteigen und dir dein eigenes Wasser holen.
5: Die Prinzessin und Falada schauten sich an.
9: Weißt du, ich fange an, Zweifel an diesem Assistentenmädchen zu haben. Du solltest besser vorsichtig in ihrer Nähe sein.
5: Die Prinzessin stieg vom Pferd, stieg ab und trank etwas Wasser mit ihrer Handfläche. Das magische Taschentuch in ihrer Tasche begann plötzlich zu sprechen.
6: Sei vorsichtig, meine Prinzessin, die Assistentin ist gefährlich.
5: Aber als die Prinzessin sich zum Trinken hinunterbeugte, fiel ihr magisches Taschentuch ins Wasser.
6: Oh, oh nein, oh nein.
5: Als die Assistentin das Zaubertaschentuch im Wasser fließen sah, erkannte sie ihre Chance.
6: Du hast keine Macht mehr. Von jetzt an gebe ich alle Befehle. Du wirst genau das tun, was ich sage. Also, zieh die Prinzessinnenkleider aus und gib sie mir. Zieh du meine albernen Kleider an. Ich bin jetzt die Prinzessin. Wenn du jemandem die Wahrheit sagst, dann lass ich dich einsperren.
5: Die Assistentin trug nicht nur die Kleider der Prinzessin, sie stieg auch auf ihr Pferd Falada und begann sich vorwärts zu bewegen. Die echte Prinzessin hingegen stieg auf den Esel und folgte ihr langsam. Nach einer Weile kamen die beiden im Palast des Prinzen an. Als der Prinz sie begrüßte, hielt er die Gehilfin für eine Prinzessin und bat sie herein. Aber er bemerkte auch das Dienstmädchen, das eigentlich die echte Prinzessin war.
6: Nun, mein Prinz, sie ist nur eine Dienerin. Sie braucht nicht mit in den Palast zu kommen. Es wäre am besten, wenn ihr ihr eine Aufgabe geben würdet und sie an ihren Platz als meine Dienerin erinnern würdet.
5: Das tat der Prinz und stellte sie einem Jungen namens Konrad vor, der Hüter der Gänse war.
7: Wenn Sie Konrad helfen, können Sie auch Gänsehüter sein.
6: Mein Prinz, ich habe noch eine Bitte an dich. Könntet ihr dieses mürrische Pferd fesseln? Besser noch, sperren Sie ihn in Ketten. Er hat mich auf dem Weg hierher fast abgeworfen.
5: Der Prinz rief also einen Gehilfen und befahl ihm, das Pferd an eine Scheune anzuketten. Die Assistenz wollte sicherstellen, dass ihre Täuschung geheim blieb und täuschte den Prinzen. Die echte Prinzessin war traurig und weinte, dass ihr Pferd Falada angekettet worden war. Sie ging sofort in die Scheune, um nach ihm zu sehen. Der arme Falada stand nur in Ketten da.
8: Oh, Falada, was haben sie mit dir gemacht?
9: Wenn deine Königin Mutter hören würde, was passiert ist, wäre sie sehr verärgert, meine Prinzessin.
5: Traurig verließ die Prinzessin ihr Pferd Falada und begann mit Konrad Gänse auf der Wiese zu hüten. Nach einer Weile setzte sie sich auf einen Stein, um sich auszuruhen, und löste die goldenen Haarspangen, die ihr schönes Haar hielten. Als Konrad diese glänzenden Haarspangen sah, ging er sofort auf die Haare der Prinzessin zu und wollte sie nehmen.
10: Goldene Haarclips, ich will diese goldenen Haarclips.
8: Ah, lassen Sie meine Haare in Ruhe. Blase, verrückter Wind, blase schnell und gerade. Nimm Konrads Hut und nimm ihn ihm weg. Los!
5: In diesem Moment wehte ein so verrückter Wind, dass Konrads Hut vom Kopf flog. Nach der Verfolgung des Hutes, der die Berge hinauffliegt, fing Konrad schließlich seinen Hut. Die Prinzessin, die ihr Haar neu frisiert hatte, versteckte ihre goldenen Haarspangen. Nachdem sie gemeinsam die Gänse bis zum Sonnenuntergang gehütet hatten, kehrten Konrad und die Prinzessin schließlich zum Schloss zurück. Konrad stand unmittelbar vor dem König.
10: Ich will nicht mit diesen Fremden arbeiten, die sie mir gegeben haben.
11: Warum, Konrad?
10: Sie ist verrückt. Sie redet mit ihrem Pferd, pustet meinen Hut weg und macht sich über mich lustig. Sie arbeitet überhaupt nicht.
5: Nach diesen Worten kamen dem König Zweifel in den Sinn. Am nächsten Tag folgte der König der Prinzessin heimlich. Die Prinzessin ging zuerst in die Scheune und sprach wieder mit ihrem angeketteten Pferd Falada. Als der König das Pferd sprechen sah, traute er seinen Augen nicht. Er ging dann auf die Wiese, wo Konrad und die Prinzessin die Gänse hüteten, und er versteckte sich hinter dem Busch. Nach einer Weile bemerkte er die goldenen Haarspangen im Haar der Prinzessin.
8: Blase, verrückter Wind, blase schnell und gerade. Nimm Konrads Hut und nimm ihn ihm weg.
5: Nach diesen Worten der Prinzessin begann ein sehr verrückter Wind zu wehen und der Hut flog wieder. Konrad rannte seinem Hut hinterher hinauf in die Berge. Währenddessen versteckte die Prinzessin ihre goldenen Haarspangen wieder in ihrem Haar. Als der König das sah, war er sehr überrascht und kehrte sofort heimlich in den Palast zurück. Am Abend rief der König die Prinzessin zu sich. Er fragte sie nach ihrem sprechenden Pferd Falada, den goldenen Haarspangen und dem wilden Wind. In diesem Moment begann die Prinzessin zu weinen.
8: Ich kann es Ihnen nicht sagen, Eure Hoheit. Wenn ich es täte, würde ich ins Gefängnis gehen.
11: Hab keine Angst, die Wahrheit zu sagen, junges Mädchen. Sag es mir.
5: Die Prinzessin erzählte dem König alles der Reihe nach, von Anfang an.
11: Also, du bist die echte Prinzessin. Keine Sorge, es wird dir nichts passieren. Geh und mach dich fertig wie eine Prinzessin.
5: Der König rief sofort seinen Sohn, den Prinzen, und erzählte ihm alles. Am selben Abend arrangierte der Prinz, ohne der falschen Prinzessin etwas zu sagen, ein Festessen im Palast. Die echte Prinzessin saß auf der einen Seite des Prinzen und die falsche auf der anderen. Die Schönheit der echten Prinzessin war umwerfend, aber die falsche Prinzessin erkannte sie nicht.
12: Wer ist dieses Mädchen? Was macht sie auf dem Fest? Wo hat sie diesen glänzenden Schmuck, dieses schöne Kleid denn her?
11: Oh, Palastadlige, ich habe eine Geschichte für euch. Hört mir jetzt zu.
5: Der König fing an zu erzählen, was mit der Prinzessin passiert war, als ob es die Geschichte von jemand anderem wäre. Am Anfang fragte er alle, wie jemand bestraft werden sollte, der die Leute mit Lügen täuscht.
12: Die härteste Strafe muss dieser Lügnerin zuteil werden, mein König. Ihre Füße müssen angekettet werden und sie muss für immer eingesperrt werden.
11: Wirklich? Ist das so? Denn Sie sind die Lügnerin in dieser Geschichte. Und Sie haben sich Ihre eigene Strafe gegeben. Soldaten, schafft mir diese Lügnerin aus den Augen.
5: Das Hilfsmädchen erlitt also die Strafe dafür, dass es das Leben der Prinzessin durch Lügen ruiniert hatte. Und der Prinz machte der echten Prinzessin in dieser Nacht einen Heiratsantrag. Dann gingen die Prinzessin und der Prinz in die Scheune und retteten das sprechende Pferd Falala.
9: Die Wahrheit ist endlich herausgekommen, meine Prinzessin. Wenn eure Königinmutter diesen Moment sehen würde, würde sie vor Glück weinen.
5: Die Prinzessin und der Prinz haben ein neues Leben begonnen, in dem sie jetzt sehr glücklich sind. Und die gutherzige Fee der Prinzessin war immer bei ihnen und beschützte sie für immer vor allem Bösen. Der Bauer Gopi ging an diesem Tag unglücklich auf sein Feld. Denn obwohl es Sommer war, brachte sein Feld immer noch keine Ernte.
9: Mein Feld hat heute schon wieder keine Ernte gebracht. Was soll ich jetzt nur machen? Wenn ich dem König keine Ernte liefere, kriege ich Ärger.
5: Eines Tages, als Gopi gerade aufgeben wollte, auf seinen kargen Feldern zu graben, traf seine Schaufel auf einen harten Gegenstand.
9: Was ist das? Na los, schneller!
5: Als er weitergrub, stellte er fest, dass es ein Topf war.
9: Was macht ein Topf auf meinem Feld? Und er ist leer.
5: Gopi war sehr unglücklich darüber, dass er sich so viel Mühe gegeben hatte, ohne dafür belohnt zu werden. Er ließ seine Hacke in den Topf fallen und legte sich unter einen Baum, um sich auszuruhen. Als er nach einer Weile seine Hacke wieder mitnehmen wollte, um nach Hause zu gehen, stellte er fest, dass sich noch 100 weitere Hacken im Topf befanden.
9: Was? Aber wie kann das passieren? Ich hatte doch nur eine Hacke.
5: Gopi leerte den Topf mit den Hacken und stellte diesmal seine Schaufel hinein. Aber was war das? Sofort tauchten weitere 100 Schaufeln im Topf auf.
9: Ist dieser Topf etwa ein Zaubertopf? Ach du meine Güte, das hätte ich jetzt nicht erwartet.
5: Gopi war erstaunt und begeistert zugleich. Er brachte den Topf sofort in sein Haus. Er probierte aufgeregt ein Hühnerei im Topf aus und ließ es darin. Bald war der Topf voll von Eiern.
9: Das gibt's doch gar nicht, verdammt!

0: Jetzt muss ich mich nicht mehr um die unfruchtbaren Felder sorgen. Ich kann die ganzen Lebensmittel auf dem Markt des Königreichs verkaufen.
1: Jeden Tag brachte Gopi die vermehrten Waren aus dem Topf ins Königreich und probierte jeden Tag ein neues Produkt. Eines Tages Kleidung, am nächsten Tag Gemüse, am anderen Tag Bohnen. Was auch immer er in den Zaubertopf gab, es vermehrte sich. Andere Verkäufer waren neidisch auf seinen Erfolg und beschwerten sich über Gopi bei einem Soldaten des Königs. Am nächsten Tag folgte der Soldat Gopi heimlich. Und Gopi nahm an diesem Morgen den Zaubertopf und setzte ein Küken in den Topf, um es auf dem Markt des Königreichs zu verkaufen. Wenig später kamen Hunderte von Küken aus dem Kopf. Der Soldat konnte seinen Augen nicht trauen. Mit Hunderten von Küken, die um Gopis Haus herumliefen, bis eines versehentlich in den Topf fiel. Und dieses produzierte weitere 100 Küken. Gopi hatte sogar einen Küken auf seinem Kopf, unter seinem Stuhl, in seinem Essteller. Der Soldat ging sofort zum König und berichtete ihm alles, was er gesehen hatte. Der König befahl, dass Gopi und sein Zaubertopf sofort zu ihm gebracht werden sollten. Gopi ging vor den König und er beschlagnahmte den Topf für den Schatz des Königreichs. Gopi war sehr verärgert.
0: Ich möchte mir diesen Zaubertopf genauer ansehen, der meinen Reichtum vergrößern wird.
1: Der König näherte sich dem Zaubertopf und beugte sich hinein.
0: Mein König, seid vorsichtig!
1: Doch in diesem Moment rutschte der König aus. Er konnte sein Gleichgewicht nicht halten und fiel direkt in den Topf.
0: Nein! Der König ist in den Topf gefallen! Oh, verdammt!
1: In nur wenigen Minuten hatten sich 100 weitere Mitglieder des Königs in der Halle versammelt. Die Soldaten waren verwirrt, wem sie gehorchen sollten. Könige kämpften gegeneinander um den Thron. Jeder behauptete, der wahre König zu sein.
0: Ich bin der wahre König! Nein, ich bin es! Ich bin der wahre König! Klappe! Ich bin der wahre König!
1: Als Gopi erkannte, wie gefährlich der Zaubertopf sein konnte, schlich er sich während des Durcheinanders aus dem Palast und nahm den Topf mit. Er ging direkt zu einer Klippe und warf den Zaubertopf herunter. Der Topf zerfiel in Stücke und verschwand. Von diesem Tag an begann auf Gopis Feld wieder etwas zu wachsen. Und Gopi verstand, dass das Leben nicht durch Zauberei, sondern durch Arbeit fruchtbar wurde. Und er lebte für immer in Wohlstand.

0: Ein deutsches Märchen.
1: Die Prinzessin Rose und der goldene Vogel. Es war einmal in einem weit entfernten Königreich eine schöne Prinzessin. Ihre Schönheit war einzigartig, weil sie lange rote Haare hatte. Sie liebte Rosen so sehr, dass jeder sie Prinzessin Rose nannte. Alle im Königreich liebten sie. Einige Kinder kamen mit Blumensträußen zu ihr. Einer hatte einen Strauß rote Rosen, einer weiße Rosen und der andere gelbe Rosen.
2: Prinzessin Rose, welche Rose denkst du ist famos?
3: Ah, ich liebe jede Rose der Welt, meine Lieben.
1: Sie umarmte die Kinder und kitzelte sie. Alle Kinder lachten herzlich. Jeden Abend nach Einbruch der Dunkelheit ging Prinzessin Rose auf den Balkon und klatschte in die Hände.
3: Oh, komm, lieber Vogel.
1: Ein goldener Vogel kam aus dem Nichts und landete auf ihrer Schulter. Sofort begannen die Haare der Prinzessin zu leuchten in leuchtend rotem Licht.
3: Ah, du süßer, böser Vogel. Du spielst gerne mit meinen Haaren.
1: Bald fing der Vogel an, eine bezaubernde Melodie zu trällern. Prinzessin Rose schloss sich ihm an und sang mit ihm. Und jeder im Königreich schlief ein und hatte süße Träume bis zum Morgengrauen.
2: Ah, was für eine süße Stimme.
3: Gute Nacht, meine Lieben, süße Träume.
1: So vergingen die Jahre. Jeden Abend sang Prinzessin Rose zusammen mit dem kleinen goldenen Vogel ein liebevolles Schlaflied, sodass alle Menschen einschliefen und bis zum Morgengrauen süße Träume hatten. Bis eines Tages etwas Schreckliches passierte. Eine böse Hexe hat von Prinzessin Rose erfahren. Die Prinzessin sang wieder und die Hexe schloss ihre Ohren.
4: La la la la, la la la la. La, la, la, la.
3: Ah, ich mag sie nicht. Sie ist zu gut, zu nett.
1: Die böse Hexe beschloss, sie zu verfluchen.
3: Abracadabra, simsalabim, möge die Rose ihre Farbe verlieren.
1: Und Prinzessin Roses Haare wurden sofort schwarz wie Teer.
3: Oh, meine Haare. Was ist mit meinen Haaren passiert? Aber ich muss meinen Leuten etwas vorsingen. Sie mit süßen Träumen schlafen lassen.
1: Doch auch an diesem Abend ging Prinzessin Rose auf ihren Balkon und klatschte in die Hände. Aber als der goldene Vogel auftauchte, leuchtete ihr Haar schwarz statt rot.
3: Oh, jetzt!
1: Der Vogel trällerte seine bezaubernde Melodie und Prinzessin Rose sang ihr Schlaflied. Alle im Königreich schliefen ein, aber in dieser Nacht hatten sie nur schlechte Träume und Albträume.
5: Oh Gott, es war so gruselig.
3: Ich sah nur Dunkelheit.
5: Und ich sah überall Schlangen.
3: Ich sah, dass ich im Ozean ertrank.
5: Ich habe jetzt zu viel Angst, um zu schlafen.
1: Am nächsten Tag rief die traurige Prinzessin den Vogel und teilte ihm ihre Sorgen mit und bat um eine Lösung.
3: Sag mir, goldener Vogel, wie kann ich die Träume meines Volkes bis zum Morgengrauen wieder so süß machen?
6: Schwarze Haare im Rosenwasser.
3: Schwarze Haare im Rosenwasser? Wird das wohl helfen? Das frage ich mich.
1: Die Prinzessin wunderte sich über diesen Rat, hielt sich aber trotzdem daran. Sie füllte ein Becken mit Wasser und streute Rosenblätter auf die Oberfläche. Dann tauchte sie ihr Haar in das Rosenwasser und es wurde sofort wieder rot.
3: Oh mein Gott, sie sind wieder rot. Danke, Vögelchen.
1: An diesem Abend, als der Vogel auf ihre Schulter hockte, erhellte das leuchtend rote Leuchten ihrer Haare wieder den Nachthimmel. Die Prinzessin sang ihr Schlaflied und alle im Königreich schliefen ein und hatten süße Träume bis zum Morgengrauen.
6: Was? Sie ist zurück?
1: Die böse Hexe war so wütend, dass ihr Fluch gebrochen war, dass sie beschloss, ihn erneut zu verhängen.
6: Ah, jetzt werde ich ihr meine Kraft zeigen. Abracadabra, Simsalabim, möge die Farbe der Rose dimmen.
1: Und die Haare der Prinzessin wurden wieder schwarz wie Teer.
3: Oh nein, nicht schon wieder. Was ist mir passiert?
1: Nur dieses Mal nahm die Hexe auch alle Rosenblüten im ganzen Königreich mit. Sie sah das Unglück der Prinzessin und freute sich sehr darüber.
6: Mal sehen, wie du jetzt meinen Fluch brichst.
1: Wieder einmal fragte die traurige Prinzessin den Vogel: Sag mir, goldener Vogel, wie kann ich die Träume meines Volkes bis zum Morgengrauen wieder so süß machen? Und der Vogel antwortete wie beim letzten Mal:
6: Schwarze Haare im Rosenwasser.
3: Aber es gibt keine einzige Rose mehr im ganzen Königreich.
6: Schwarze Haare im Rosenwasser.
1: Der Vogel zwitscherte und flog davon.
3: Oh bitte, geh nicht. Gib mir eine andere Lösung.
1: Die Prinzessin wusste nicht, was sie tun sollte. Ihre Angst war so groß, dass ihre Augen mit Tränen gefüllt waren. Eine von ihnen fiel zu Boden. In diesem Moment nahm ein junger, gut aussehender Prinz, der unter dem Balkon der Prinzessin angehalten hatte, eine kleine Schachtel und ein einzelnes rotes Haar aus dem Inneren heraus. Er bückte sich und legte die Haare auf die Träne der Prinzessin. Und dann geschah ein Wunder. Plötzlich verwandelten sich die Haare in eine rote Rose.
0: Ah, das sollte reichen.
1: Der Prinz nahm die Rose und brachte sie zur Prinzessin.
0: Für dich, schöne Prinzessin.
3: Oh, eine Rose. Wie haben Sie sie gefunden?
0: Ich habe es geschafft. Mit deiner Träne und einem roten Haar.
1: Aufgeregt nahm sie die Rose, trocknete ihre Tränen und pflückte die Blütenblätter der Rose, um sie dem Wasser im Becken hinzuzufügen. Dann tauchte sie ihr Haar hinein und der Fluch war gebrochen. Alle waren überrascht, das zu sehen.
5: Oh, welche Magie! Junger Mann, wo hast du das rote Haar gefunden?
0: Lieber König, als die Prinzessin und ich beide Kinder waren, wählte ich eine einzelne Haarsträhne von ihrem Kopf als Zeichen meiner Treue zu ihr. Und sie hat mir das Gleiche angetan, indem sie mir eine Strähne aus meinen eigenen Haaren zog.
3: Es ist wahr, Vater.
1: Die Prinzessin bestätigte es und nahm eine kleine Schachtel hervor. Sie öffnete sie, um ein einziges Haar vom Kopf des Prinzen zu enthüllen. Alle waren begeistert von dieser Nachricht. Der Prinz und die Prinzessin Rose heirateten noch am selben Tag. Als die böse Hexe erfuhr, dass ihr Fluch wiedergebrochen wurde, schwoll die Bösartigkeit der Hexe so stark an, dass sie in 1000 kleine Stücke zerbrach. Schließlich entstanden in jedem Garten des Königreichs wieder Rosenblüten. Und so ging es weiter. Jeden Abend sang Prinzessin Rose ihr liebevolles Schlaflied, sodass alle Menschen einschliefen und bis zum Morgengrauen süße Träume hatten.

0: Eines Tages war ein junges Mädchen, Badu, auf der Suche nach einem Heilmittel für ihren alten und kranken Vater. Sie ging durch den Wald, sammelte verschiedene Früchte von den Bäumen auf der Suche nach gesunden Pflanzen. Das ist ein schönes Blatt. Vielleicht wird mein Vater endlich gesund. Während Badu mit den Früchten und Pflanzen spazieren ging, die sie in ihrer Satteltasche gesammelt hatte, sah sie eine alte Frau. Sie ging langsam vor ihr her. Badu wollte sofort losziehen und ihr helfen. Guten Tag, Madam. Kann ich Ihnen helfen? Die alte Frau schaute Badu unter ihrer Kapuze hervor an.
1: Oh, danke, junges Mädchen. Mein Gehstock ist auf dem Weg zerbrochen und ich hatte Schwierigkeiten, mich zu bewegen und war sehr, sehr langsam.
0: Badu sah sich um und ging in Richtung der felsigen Bereiche direkt hinter ihr. Sie schaffte es gerade noch, die Klippe zu besteigen und fand einen starken und stabilen Ast. Sie nahm ihn und rieb ihn an der Kante des Steins und verwandelte ihn somit in einen Spazierstock. Sie brachte ihn der alten Frau. Hier ist er. Du kannst den Rest des Weges damit jetzt zu Fuß gehen.
1: Es hat mein Herz erwärmt, was du gemacht hast, junges Mädchen. Ich danke dir. Aber warum machst du das für jemanden, den du überhaupt nicht kennst?
0: Mein Vater ist leider auch sehr krank. Und es ist egal, wer alt oder krank ist. Dieser Person muss geholfen werden. Die alte Frau war beeindruckt von Badus Worten und zeigte ihr eine kleine Zauberkiste, die sie in ihrer Hand hielt. Doch gerade dann kam ein reicher Kaufmann. Er sah die beiden im Vorbeigehen und versteckte sich hinter einem Baum und hörte dem Gespräch der alten Frau und des jungen Mädchens zu.
1: Nimm diesen alten Zauberkasten, junges Mädchen, und bring es zu deinem Vater. Dann kannst du immer Heilung finden, weil da drin Nährstoffe sind.
0: Dankeschön, aber sie brauchen das viel eher.
1: Du hast mir gegeben, was ich wirklich brauchte. Mein Spazierstock. Jetzt nimm du diesen Zauberkasten. Und teile die Dinge darin, nur mit denen, die es wirklich brauchen. Vergiss das nicht. Ansonsten ist der Zauberkasten nutzlos.
2: Oh, eine Zauberkiste. Wenn ich eine Zauberkiste bekomme und verkaufen kann, dann werde ich mit dieser Zauberkiste reich.
0: Das junge Mädchen Badu nahm die Zauberkiste. Als sie sie öffnete, sah sie Wasser, Brot und eine Handvoll Nüsse. Während die alte Frau verschwand, Badu war auf dem Weg nach Hause. Auf dem Weg dort traf sie den gerissenen Kaufmann, der sie belauscht hatte. Der Händler sagte, er wolle die Kiste in Badus Händen kaufen.
2: Ich gebe Ihnen eine Menge Geld dafür. Sie könnten so viel anstellen mit all dem Geld.
0: Nein, ich teile diese Box nur mit Leuten, die es wirklich brauchen. Schönen Tag noch. Badu lief weiter in Richtung ihres Zuhauses. Nach einer Weile erschien eine hungrige Ziege vor ihr. Die Ziege war so abgemagert, dass Badu ihr den Leibbrot in der Schachtel gab. Bitte sehr, liebe Ziege. Diese Box ist magisch. Die Inhalte sind unendlich. Ess so viel, wie du willst. Die Ziege fraß das Brot mit großem Appetit und das junge Mädchen setzte ihren Weg fort. Dieses Mal erschien ein trockener Kakaobaum vor ihr.
3: Oh, wer hat dich so durstig gelassen, Kakaobaum? Du hast so schöne Kakaoblüten. Menschen können köstliche Schokolade damit herstellen.
0: Die Äste des Baumes waren so dünn, dass Badu nicht widerstehen kann und bewässerte die Wurzeln des Baumes mit dem Wasser in der Box. Der Baum nahm das Wasser sofort auf.
3: Bald gibt es viel Kakao an deinen Zweigen.
0: Badu setzte ihren Weg fort. Aber nach einer Weile wollte sie anhalten und sich etwas ausruhen, weil sie sehr müde war. Zu dieser Zeit kam derselbe gerissene Händler in einer Rüstung.
2: Hallo, ich bin der Wächter des Palastes. Wenn du müde bist, kann ich dich auf meinem Pferd mitnehmen, damit du ans Ziel kommst.
3: Das wäre wirklich großartig, Herr Wächter. Ich bin ein wenig müde und ziemlich hungrig.
2: Bitter sehr, Ma'am. Aber wenn Sie ans Ziel gelangen wollen, müssen Sie mir das geben, was in der kleinen Schachtel drin ist.
3: Was? Sie sind kein Wächter. Sie sind dieser Händler. Nein, definitiv nicht. Schönen Tag noch. Bis dann.
0: Badu lief weiter durch den Wald, mit schnellen Schritten. Sie wollte eine Handvoll Walnüsse essen aus der Schachtel, weil sie hungrig war. Doch dann sah sie eine Eichhörnchenfamilie. Jeder von ihnen war am Verhungern.
3: Ich kann den Hunger noch ein wenig länger ertragen, aber ihr dürft nicht länger in diesem Wald verhungern. Wie auch immer, das ist der Zauberkasten. Ich kann später Walnüsse essen.
0: Badu gab die Walnüsse aus der Schachtel zur Familie der Eichhörnchen. Dann war das Mädchen mit großer Mühe endlich zu Hause angekommen. Sie ging zu ihrem kranken Vater und zeigte ihm den Zauberkasten.
3: Hey Papa, ich habe unterwegs diese alte weise Frau getroffen und sie gab mir diese magische Box. Da sind ganz viele Lebensmittel drin, die gut für dich sind.
0: Badu öffnete die Schachtel. Aber rate mal, was sie sah. Die Schachtel war leer.
3: Aber wie? Diese Schachtel war doch magisch. Aber sie ist leer. Oh nein, aber ich habe den Inhalt doch nur mit Menschen geteilt, die es brauchten.
0: Badu war sehr aufgebracht, weil sie ihrem Vater nicht helfen konnte. Aber zu dieser Zeit klopfte jemand an die Tür. Als Badu die Tür öffnete, sah sie die alte Frau, die Ziegen und die Eichhörnchen.
3: Aber wie?
0: Gutes, junges Mädchen. Wie ich schon sagte, hast du nur geteilt mit denen, die es wirklich brauchen. Hier findest du alle Vorteile. Von denen du geholfen hast, Ziegenmilch, die Frucht des Kakaobaums und die Haselnüsse von den Eichhörnchen. Badu nahm den Kakao, die Ziegenmilch und die Haselnüsse der Eichhörnchen aus dem Korb der alten Frau und bereitete ein gesundes Getränk für ihren Vater vor. Als ihr Vater dieses Getränk trank, erlangte er seine Gesundheit wieder.
2: Ich danke dir, meine tapfere und gutherzige Tochter.
0: Badu war sehr glücklich, dass ihr Vater sich erholt hatte. Als sie das erkannte, brauchte sie die Schachtel nicht mehr. Sie stellte sie neben den Mülleimer. Und als der gerissene Händler die Kiste sah, sprang er darauf zu.
2: Wow! Der Zauberkasten! Der Zauberkasten! Ich werde noch reicher werden!
0: Als Badu den gerissenen Händler sah, lachte sie ihn aus, weil sie jetzt wusste, dass die wahre Magie nicht in der Schachtel war, sondern in ihrem eigenen, wohlwollenden Herzen.
4: Ein deutsches Märchen.
5: Der Fischer und seine Frau. Der Fischer und seine Frau lebten auf einer Klippe in der Nähe des großen Meeres. Jeden Tag ging der Fischer zu den Klippen und angelte Fische für seinen Lebensunterhalt. Er war glücklich mit seinem bescheidenen Leben. Aber er wusste genau, dass seine Frau es nicht war. Sie war immer wütend.
6: Sieh dir diese dreckige Hütte an. Der Geruch macht mich krank. Ich putze alles, Tag und Nacht. Es klappt einfach nicht.
5: Der Fischer liebte seine Frau. Aber sie hörte nie auf, sich zu beschweren. An guten Tagen, wenn er zwei Fische fing, bat die Frau um drei. Wenn er für sie Mangos hätte, würde sie nach Pfirsichen fragen. Er konnte einfach nichts tun, um sie glücklich zu machen.
7: Oh, Liebling, was könnte ich tun, um dich glücklich zu machen?
6: Hol mich aus dieser stinkenden Hütte raus. Dann werde ich glücklich sein.
5: Eines Tages ging er zur Klippe, um Fische zu fangen. Das Wasser war ruhig und blau. Er saß dort und sein Angelhaken schwamm tief im Meer. Ein paar Stunden vergingen und er wurde müde.
7: Ich schätze, wir werden heute von Früchten leben müssen. Oh, warte. Ich fühle da etwas.
5: Der Mann hielt seine Angel fest und begann zu ziehen.
7: Oh, ist das schwer. Das muss ein großer sein.
5: Als er sah, was er am Haken hatte, war er sehr überrascht, eine Flunder zu sehen. Sie war ganz bunt und glänzte.
7: Oh, eine Flunder. Wieso ist sie nur so schwer? Vielleicht hat sie zu viel gefressen?
8: Nein, Fischer. Deshalb wiege ich nicht mehr als die anderen Fische.
7: Was? Hast du gerade mit mir gesprochen? Wieso kannst du sprechen? Woher kennst du meinen Namen?
8: Ich weiß viel mehr über dich. Ich bin kein normaler Fisch. Ich bin ein verzauberter Prinz. Lass mich gehen. Ich werde dir sowieso nicht gut schmecken. Bitte, töte mich nicht.
7: Oh, sag nichts mehr. Ich werde bestimmt keinen sprechenden Fisch töten. Los, geh schon.
8: Ah, danke.
5: Der Mann war begeistert, seiner Frau von der Flunder zu erzählen. Er eilte nach Hause und vergaß, dass er seiner Frau heute keinen Fisch mitbringen würde.
7: Schatz, ich muss dir etwas sagen. Komm schnell.
6: Was? Kein Fisch heute?
7: Oh nein, ich hatte eine Flunder gefangen. Sie konnte sprechen. Sie sagte mir, sie sei ein verzauberter Prinz.
6: Was? Was ist dann passiert?
7: Dann habe ich ihn gehen lassen. Er ist jetzt im Meer.
6: Du hast einen verzauberten Fisch gefangen und ihn einfach so gehen lassen? Warum solltest du das tun? Wir sind arm und hungrig. Wir leben in dieser stinkenden Hütte. Du hättest wenigstens nach einem besseren Haus fragen können.
7: Wie kann er mir ein Haus geben? Das kann er doch nicht. Wir müssen glücklich sein mit dem, was wir haben.
6: Ich werde glücklich sein, wenn ich in einem Haus wohne. Sagtest du nicht, er sei ein verzauberter Prinz? Du hast sein Leben verschont. Er kann so viel für uns tun. Geh zurück und frag ihn nach einer Hütte.
5: Der Ehemann zögerte, aber er ging zurück ans Meer. Zu seiner Überraschung war das Wasser etwas grün und gelb geworden.
7: Zauberfisch, kannst du mich hören?
5: Die Flunder kamen in kürzester Zeit an die Oberfläche, als ob sie darauf warten würde, dass der Fischer zurückkäme.
7: Meine Frau ist nicht glücklich.
8: Was will sie denn?
7: Sie will ein Haus.
8: Geh zurück, sie hat es bereits.
5: Der Mann lief zurück und sah, dass seine Frau an der Holztür eines schönen Hauses stand. Das Haus war gepflegt und sauber. Es hatte auch Möbel und einen Kamin.
6: Schatz, sieh nur, dieses Haus ist so viel größer und sauberer.
7: Ja, wir haben jetzt auch einen Kamin. Das ist eine schöne Sache, nicht wahr? Bist du jetzt glücklich? Wir können hier ewig leben.
6: Für immer? Das werden wir sehen. Lass uns essen und ins Bett gehen.
5: In dieser Nacht schlief die Frau nicht gut. Sie dachte immer wieder daran, was sie glücklich machen könnte. Am Morgen wartete sie bereits auf ihren Mann am Esstisch.
6: Guten Morgen, mein Gatte. Hör zu, dieses Haus ist zu klein für uns. Ich will einen Palast und ich will eine Königin sein. Geh zur Flunder und bitte sie, uns einen Palast zu geben.
7: Was? Warum willst du Königin werden? Das ist doch genug für uns.
6: Lass mich das entscheiden. Geh zur Flunder und mach mich zur Königin.
5: Der Ehemann ging zögernd zum Meer. Das Wasser war heute violett und die Winde wehten heftig.
7: Zauberfisch, kannst du mich

0: Meine Frau ist nicht glücklich.
1: Was will sie denn?
0: Sie will einen Palast und sie will Königin werden.
1: Geh zurück, sie hat es bereits.
2: Als der Ehemann zurückkam, war das Haus weg. Stattdessen stand dort ein Palast mit großen Messingtüren. Es gab viele Diener, die überall hin eilten. Er sah seine Frau auf einem Thron sitzen. Sie hatte eine Krone auf dem Kopf.
0: Du bist jetzt eine Königin.
3: Ja, ich bin eine Königin.
0: Das ist schön, nicht wahr? Bist du jetzt glücklich?
3: Nein. Die Königin zu sein ist nicht genug. Ich will Kaiserin werden.
0: Hä? Was? Ich weiß, was du denkst. Die Flunder kann dich nicht zur Kaiserin machen. Das ist unmöglich.
3: Das weißt du nicht. Geh zu dem Fisch und mach mich zur Kaiserin.
2: Wieder ging der Fischer zögernd auf das Meer zu. Er schaute auf das braune Wasser und fragte sich, was es verursacht haben könnte.
0: Zauberfisch, kannst du mich hören? Meine Frau ist nicht glücklich.
1: Was will sie denn?
0: Sie will Kaiserin werden.
1: Geh zurück, sie hat es bereits.
2: Der Fischer eilte nach Hause und überlegte, ob seine Frau jetzt glücklich sei. Als er den Palast erreichte, gab es nun goldene Türen anstelle der großen Messingtüren. Das Haus war noch größer geworden. In seinem Inneren saß seine Frau auf einem goldenen Thron. Alle Minister und Könige standen vor ihrem Thron. Sie hatte eine goldene Kugel in einer Hand und ein Zepter in einer anderen.
0: Liebling, du bist jetzt wirklich die Kaiserin.
3: Ja, das bin ich. Habe ich dir nicht gesagt, dass der Fisch das möglich machen wird?
0: Ja, das hast du. Bist du glücklich?
3: Oh, das weiß ich nicht. Wir werden sehen. Wir hatten einen langen Tag. Wir müssen jetzt schlafen gehen.
2: Der Fischer hatte Angst, dass die Frau eine weitere Forderung stellen würde. Aber er war müde vom Laufen den ganzen Tag. Er fiel sofort in einen tiefen Schlaf, als er sich hinlegte. Aber seine Frau konnte nicht schlafen. Sie saß da und dachte, was sie wohl noch glücklicher machen könnte. Eine Woche verging. Jeden Abend betete der Fischer, dass seine Frau glücklich werde. Aber jede Nacht saß sie auf dem Bett und schaute zum Mond und zu den Sternen. Eines Nachts wurde sie des Denkens müde und wollte sich ausruhen, doch...
3: Was? Es ist schon Morgen. Wie kann die Sonne jetzt aufgehen? Weiß sie nicht, dass ich seit einer Woche nicht geschlafen habe? Gatte, wach auf. Ich will die Sonne und den Mond kontrollieren. Ich will nicht, dass sie sich ohne meine Erlaubnis bewegen. Ich will die Allmächtige werden, die Göttin sein.
0: Was? Bitte, hör auf damit. Ich kann nicht zurückgehen und unser Leben riskieren.
3: Du riskierst nicht unser Leben. Ich werde unser beider Leben besitzen. Nichts wird uns je berühren. Geh zum Fisch und mach mich zur Allmächtigen.
0: Nein, Liebes. Du weißt nicht, was du da verlangst.
3: Ich halte das nicht mehr aus. Wenn du jetzt nicht gehst, werde ich sehr wütend sein. Sehr verärgert.
2: Der Fischer wollte seine Frau glücklich sehen. Aber er wusste, dass das falsch war. Draußen kreisten die Wolken über dem Meer und der Wind brüllte.
0: Oh, wann wird das enden? Das ist so falsch. Das Wasser ist heute so pechschwarz. Ich habe wirklich Angst. Zauberfisch, kannst du mich hören? Fisch, meine Frau ist immer noch nicht glücklich.
1: Was will sie denn noch?
0: Sie will die Allmächtige werden. Eine Göttin.
1: Geh zurück. Sie hat es bereits.
2: Der Fischer rannte, so schnell er konnte, zurück.
0: Oh, ich weiß nicht, was aus meiner Frau geworden ist. Ich muss zu ihr. Oh, nein, was?
2: Der Fischer erkannte, dass seine Frau weg war. Sie war nirgendwo zu finden. Er suchte und suchte. Er rannte zurück zum Meer. Das Wasser war nun ruhig und klar. Die Wolken hatten sich aufgelöst und die Sonne schien hell.
0: Zauberfisch! Oh, magischer Fisch! Kannst du mich hören? Bitte komm zurück! Was hast du mit meiner Frau gemacht?
1: Ich habe dir den Wunsch erfüllt. Sie wollte die Allmächtige sein, die Göttin. So ist es nun. Niemand hat die Allmächtige je gesehen. Sie ist jetzt unbekannt für jeden.
0: Nein, bitte, gib sie mir zurück.
1: Ich kann einen Wunsch nicht rückgängig machen.
0: Warte, ich weiß. Bisher habe ich nur für meine Frau gefragt. Du hast dir alle Wünsche erfüllt. Aber ich habe dir das Leben gerettet. Erfülle mir jetzt meinen Wunsch.
1: Du hast recht. Was willst du denn?
2: Der Fischer atmete tief durch.
0: Ich will, dass meine Frau glücklich ist.
1: Geh zurück, Freund. Sie hat jetzt alles, was sie braucht, um wirklich glücklich zu sein.
2: Der Ehemann eilte nach Hause. Er war überrascht. Er sah seine Frau an der Tür seiner alten kleinen Hütte stehen. Aber sie stank nicht mehr. Er rannte auf seine Frau zu.
0: Oh, du bist zurück! Du bist zurück!
3: Ja, Liebes. Ich habe erkannt, dass Paläste und Throne kein Glück bringen können. Lass uns nach Hause gehen.
2: Von diesem Tag an hatten der Fischer und seine Frau keinen einzigen Tag lang Hunger. Die Frau erkannte, dass das Glück in den einfachen Dingen des Lebens liegt. Und sie lebten glücklich bis ans Ende ihrer Tage.

0: Morgen war Goldlöckchen sehr aufgeregt. Denn sie wollte das Rad, das ihr Mutter zum Geschenk machte, zum ersten Mal fahren.
1: Sei vorsichtig, Mädchen, fahr nicht zu weit raus.
0: Als Goldlöckchen aufs Rad stieg, wackelte sie ein wenig und fing dann in die Pedale zu treten, als würde sie fliegen. Sie fuhr mit ihrem Rad so schnell, dass wenn sie einen Moment langsamer fuhr und um sich schaute, sie bemerkte, dass sie an einem Ort war, den sie noch nicht kannte.
1: Huch, wo bin ich? Das ist der Teil des Waldes, den ich nie betreten hatte.
0: Als Goldlöckchen realisiert, dass sie zu weit weg von zu Hause war, bekam sie Angst und entschied, zurückzufahren. Während sie in voller Geschwindigkeit radelte, hörte sie einen Knall. Und sie wurde zur Seite geworfen und ihr Rad zur anderen Seite der Straße.
1: Oh, meine Beine tun weh.
0: Goldlöckchen weinte, denn sie hatte sich verfahren und zudem war ihr Reifen geplatzt. Aber Goldlöckchen war nicht die Einzige, die weinte. Sie stand auf, um zu sehen, wer noch im Wald neben ihr weinte. Sie trug ihr Fahrrad mit sich und ging in die Richtung, woher das Geräusch kam. Nicht weit weg sah sie ein kleines Schweinchen schluchzen.
1: Schweinchen!
2: Huch, wer bist du?
1: Keine Angst, ich bin Goldlöckchen. Warum weinst du, kleines Schweinchen?
2: Mein Skateboard, ich habe es verloren.
1: Sch, weine nicht. Schau, mein Fahrradreifen ist, ich weinte sehr.

0: schien ein großer Wolf vor ihm.
1: Es ist der Wolf!
2: Ach, keine Angst, Schweinchen. Vielleicht hat er sich auch verlaufen.
1: Hallo, Wolf, hallo.
0: Der Wolf ging langsam und hungrig auf sie zu.
3: Ja, ich habe mein Essen verloren. Aber ich habe es jetzt gefunden. Ich frage mich, wen ich von euch zuerst fressen soll.
0: Als sie die Bosheit des Wolfs erkennt, bekam Goldlöckchen große Angst, aber trat vor, um das kleine Schweinchen zu beschützen.
1: Zu dieser Zeit durchstreifen Jäger den Wald und jagen Wölfe. Sie fassen dich, bevor du uns schaden kannst.
0: Der Wolf trat zwei Schritte zurück, als er hörte, was Goldlöckchen sagte.
3: Jäger? Oh, ich habe ja solche Angst.
0: Der Wolf sprang mit einer schnellen Bewegung auf sie zu. Das kleine Schweinchen schaffte es zu entfliehen. Jedoch war Goldlöckchen in den Wolfsklauen gefangen.
1: Ah, Hilfe! Hilf mir! Der Wolf hat mich!
0: Der Wolf rannte mit Goldlöckchen im Arm zu seinem Versteck.
3: Zuerst fresse ich dich und dann gehe ich zurück und fange dein Schweinchen.
0: Obwohl Gurki dem Wolf nachlief, verlor er den Wolf aus den Augen, weil er nicht schnell genug war. Dann kehrte er zurück nach Haus, um seine Brüder um Hilfe zu bitten. Auf der anderen Seite fesselte der gierige Wolf Goldlöckchen an einen Fels in seinem Versteck.
3: Alles klar, kleines Mädchen, warte hier. Ich fange jetzt auch das Schweinchen und hab heute Abend ein Festmahl.
0: Als der Wolf gerade sein Versteck verlassen will, entdeckt Goldlöckchen das Skateboard in der Ecke der Höhle.
1: Huch, das ist doch Gurkis Skateboard. Dann hast du es gestohlen.
0: Der Wolf wurde wütend auf Goldlöckchen, das ihn einen Dieb nannte. Er nahm das Skateboard, stieg darauf und hatte Spaß dabei, es links und rechts zu fahren.
3: Das ist jetzt mein Skateboard. Ich werde jetzt sogar meinen Namen mit meinen Krallen darauf ritzen. Juhu, juhu.
0: Währenddessen kamen Gurki und seine Brüder schließlich am Versteck an. Aber da der Wolf mit dem Skateboard beschäftigt war, bemerkte er sie nicht. Gurki näherte sich ruhig Goldlöckchen.
1: Hey, Schweinchen, kommst du, um mich zu retten?
4: Ja, sei ruhig, Goldlöckchen.
0: Gurki band Goldlöckchen schnell los. Wolf drehte sich mit dem Skateboard im Arm um und nahm Blickkontakt zu Goldlöckchen und Gurki auf.
3: Was? Schweinchen? Klaust du mein Essen?
4: Mein Skateboard! Das ist mein Skateboard! Hier, in Wolfs Händen!
0: Der Wolf warf das Skateboard zur Seite, um auf Goldlöckchen und das Schweinchen zu springen. Und während er zu ihnen lief, kamen Gurkis Brüder herein. Sie warfen die kleinen, dornigen Kastanien in ihren Taschen auf den Wolf. Als die Kastanien seine Füße stachen, stolperte der Wolf und fiel zu Boden.
3: Oh, oh, was ist das? Sie tun mir weh. Kommt rein, Schweinchen, jetzt fange ich euch.
0: Dies schreckte ihn jedoch nicht ab und er stand wieder auf. Er wollte sich gerade auf die Brüder stürzen, während die dornigen Kastanien an ihm klebten, als Gurki sich das Skateboard schnappte und schnell aus der Höhle floh, mit Goldlöckchen und seinen Brüdern auf dem Board.
1: Ja, geschafft, wir haben es geschafft. Hey, hurra, ja.
0: Der gierige Wolf starrte auf die sich zurückziehenden Schweinchen und Goldlöckchen. Der Wolf erkannte zu spät, dass es schlecht war, Dinge mitzunehmen, die ihm nicht gehörten. Als sie den Wolf los wurden und an Schweinchens Haus ankamen, wartete auf Goldlöckchen eine Überraschung.
1: Komm, nimm die Abdeckung ab.
0: Als Goldlöckchen die Abdeckung abnahm, sah sie ihr Rad, das bereits repariert wurde. Und sie war so glücklich.
1: Oh, ihr habt mein Rad repariert. Danke, Schweinchen.
0: Gurki trat auf sein Skateboard, Goldlöckchen stieg auf ihr Rad und sie machten sich auf dem Heimweg. Von diesem Tag an hielt die Freundschaft zwischen Gurki und Goldlöckchen ein Leben lang.

0: Schneewittchen und der verlorene Prinz. Es war einmal in einem weit entfernten Land. Dort stand das hellste, schönste und größte Schloss des Landes. Dort lebten Schneewittchen und ihr Prinz Antoine. Sie waren sehr verliebt. Morgens gingen sie zusammen im Garten spazieren. Nachmittags ritten sie auf ihren Pferden aus. Und am Abend tanzten sie zusammen in ihrem Schlosssaal bis tief in die Nacht.
1: Schneewittchen, du bist so schön. Jede Nacht erleuchtest du mein Herz.
0: Solange du bei mir bist, mein Prinz, werde ich wie die Sterne leuchten. Sie konnten endlich Frieden in ihrem Königreich genießen, seitdem die böse Königin Hella verbannt worden war. Denn sie war im dunklen Wald gefangen. Aber dort hatte die böse Königin ihr eigenes Schloss aus giftigem Schlamm gebaut. Ihr ungeschickter Diener Dunkhoff war treu an ihrer Seite geblieben. Und jetzt hatte Hella eine magische Kristallkugel, um Schneewittchen auszuspionieren.
2: Kristallkugel auf dem Tisch. Zeig mir Schneewittchen ganz geschwind.
0: Ich hasse Schneewittchen. Sie ist zu schön. Ich werde deinen kostbaren Prinzen vernichten. Und dann wird deine Schönheit zu Trauer werden. Niemand kann schöner sein als ich. Niemand.
3: Du bist schöner als alle meine Königin. Du bist sogar noch schöner als ich.
0: Verschwinde, Dunkhoff. Ich will dein hässliches Gesicht nicht sehen. Die böse Königin sah in ihrer Kristallkugel, wie der Prinz das Schloss verließ. Hella schloss die Augen und stellte sich ihren bösen Plan vor und rief dann dem Zauberspiegel zu. Dieser war immer noch auf dem Grund des Meeres.
2: Schwarzer Spiegel, dunkel und rund und flach. Stell dich wie eine unsichtbare Falle vor den Prinzen.
0: Der magische schwarze Spiegel verschwand vom Ozeangrund und bewegte sich dann vor einem Baum auf dem Pfad des Prinzen. Er wurde unsichtbar und konnte so den Prinzen einfangen. Zurück im Palast machten sich Schneewittchens engste Freunde, die sieben Zwerge, auf den Weg, um in den Minen zu arbeiten. Jeden Morgen verabschiedete Schneewittchen sie und gab ihnen einen Kuss auf die Wange.
2: Auf Wiedersehen, meine sieben Zwerge.
0: Der Prinz hatte die Zwerge angeheuert, um tief in ihre Minen zu graben und kostbare Edelsteine für die Burg zu sammeln.

0: Schau, schau!
1: Was ist das?
2: Oh, oh, wie hell es ist.
3: Hatschi, du hast sie alle durcheinander gebracht.
0: Warte, warte, hier gibt es noch mehr.
3: Ja, du hast recht. Sieh mal hier im Felsen.
4: Die Zwerge wussten es nicht, aber sie hatten einen sehr wertvollen magischen Staub gefunden. Er funkelte hell. Also füllten sie ihre winzigen Beutel damit und machten sich dann wieder auf den Weg zum Schloss.
3: Nur ein bisschen hier für dich und ein bisschen hier für mich. Auf geht's, zurück zum Schloss.
4: Auf der anderen Seite des Königreichs war Prinz Antoine mit seinem weißen Pferd Prego unterwegs. Er pflückte ein paar schöne rote Rosen für seine Frau Schneewittchen. Und dann sah er eine noch schönere rote Rose am Fuß eines Baumes und beschloss, mit seinem Pferd darauf zuzureiten.
5: Los, Prego! Warte, warte hier, Junge!
4: Aber der Prinz sah den magischen schwarzen Spiegel nicht vor sich. Als er nach der Blume griff, verschwand seine Hand. Er ging trotzdem weiter und trat immer weiter in den unsichtbaren Spiegel, bis er komplett weg war. Sein Pferd Prego war schockiert und hatte Angst. Und er rannte zurück zum Schloss, so schnell er konnte. Im Inneren des dunklen Spiegels war der dunkle Wald, wo der Prinz nun auf dem Boden lag. Dies war alles Teil von Hellas Plan. Stattlicher Prinz Antoine, schlafend im Gras. Ich befehle deinem Herzen, diese Aufgabe zu erledigen. Sammle all deine Erinnerungen an dein wertvolles Schneewittchen und vergesse alles über sie und diene mir mit deinem ganzen Willen und deiner ganzen Kraft. Dann wachte Prinz Antoine auf, aber seine Augen waren rot geworden. Sein Verstand hatte Schneewittchen vergessen und er befand sich im Bann, der bösen Königin zu dienen.
5: Muss meiner Königin gehorchen.
4: In der Zwischenzeit rannte das Pferd des Prinzen Prego so schnell er konnte zurück zum Schloss. Als Schneewittchen das Pferd ohne Prinz Antoine sah, war sie besorgt, dass etwas Schlimmes passiert war.
6: Prego, ist mit Antoine etwas passiert? Oh nein!
4: Schneewittchen hatte eine Idee. Sie rannte in den am weitesten entfernten, dunkelsten Raum des Schlosses, in dem Königin Hellas ursprünglicher Zauberspiegel eingesperrt war. Der Spiegel sagte immer die Wahrheit, also dachte sie, sie könnte damit herausfinden, wo Antoine war. Als die sieben Zwerge im Schloss ankamen, hatten sie keine Ahnung, was mit Prinz Antoine passiert war. Aber als sie Schneewittchen rennen sahen, machten sie sich Sorgen und sie rannten ihr nach. Folgten ihr in den Kerker, in dem der ursprüngliche Zauberspiegel eingeschlossen war. Schneewittchen stand vor dem Zauberspiegel.
6: Spieglein, Spieglein, auf einem goldenen Ständer?
4: Der Zauberspiegel antwortete nicht. Schneewittchen fragte erneut.
6: Spiegel, Spiegel an der Wand, bitte gib mir eine Antwort.
4: Endlich antwortete der Spiegel.
7: Du suchst Prinz Antoine. Hella hat ihn im dunklen Wald gefangen.
6: Hella, ich wusste es. Ich wusste, dass sie dahinter steckt.
4: Dann verschwand das Bild des Zauberspiegels und stattdessen erschien Königin Hella plötzlich im Spiegel. Als die sieben Zwerge Hella sahen, schlossen sie vor Angst die Augen.
6: Wenn du deinen kostbaren Prinzen retten willst, greife in den Spiegel, um ihn zu finden.
4: Schneewittchen liebte Antoine und trat einen Schritt in Richtung des Spiegels. Ihre Hand ging in den Spiegel und sie wurde durch sie in den dunklen Wald gezogen.
8: Nein, geh nicht, meine Prinzessin! Schneewittchen!
4: Aber es war zu spät. Schneewittchen kam im dunklen Wald an. Donner und Blitz erhellten den Himmel. Bäume brannten in der Dunkelheit. Gruselige Kreaturen krochen in der Ferne. Die sieben Zwerge wussten nicht, was sie tun sollten, aber sie waren Schneewittchen treu und beschlossen, ihr zu folgen. Als Schneewittchen und die sieben Zwerge ihren Weg durch den Wald machten, kamen ein paar Glühwürmchen zu ihnen und beleuchteten den Weg.
6: Das war auch gut so, denn sie wären fast direkt in einen See gelaufen. Die Prinzessin und die Zwerge hüpften sorglos auf Steinen über den See. Aber plötzlich stieg eine riesige Krake mit 8 langen Armen aus dem Wasser und griff sie an. Die böse Kreatur schnappte sich die Zwerge einer nach dem anderen und begann sie hin und her zu schwingen.
1: Hilfe!
2: Hilfe! Nein!
6: Und als die Krake gerade Schneewittchen packen wollte, flogen mehr Glühwürmchen um sie herum, um sie zu beschützen. Ach, danke, Glühwürmchen, vielen Dank! Bitte rettet auch meine Freunde! Leuchtet heller! Bitte! Die Glühwürmchen leuchten immer stärker und heller, als sie um Schneewittchen herumflogen. Und dann flogen sie zu den großen Augen des Monsters. Leuchtet heller! Das Monster war so verärgert über das Licht, dass es die Zwerge losließ und sie fliehen konnten. Das Krakenmonster sprudelte wieder zurück ins Wasser.
3: Wow! Das war knapp, danke, Schneewittchen.
2: Boah, das war knapp.
0: Du hast unser Leben gerettet.
6: Wir müssen vorsichtiger sein. Schaut, das muss Hellas Schloss sein.
3: Wow, was für ein Schloss.
6: In ihrem Schloss begann Königin Hella mit ihrem bösen Plan. Sie brauchte nur ein Seil von Dunkorf. Aber der tollpatschige Dunkorf stolperte und verhedderte sich in dem Seil. Mit einer Berührung legte Hella einen Zauberspruch auf das Seil und es ließ Dunkorf los. Dann befahl die Königin Prinz Antoine, Schneewittchen mit dem magischen Seil zu fangen. Nach kurzer Zeit kamen Schneewittchen und die 7 Zwerge endlich im Schloss an. Dort stand Antoine und stand mit zusammengebundenen Händen und Beinen still. Schneewittchen beeilte sich, um den Prinzen zu befreien, aber es war eine Falle. Sobald sie ihn berührte, wechselte das magische Seil zu Schneewittchens Händen.
5: Ich habe sie gefangen, meine Königin.
6: Die 7 Zwerge versuchten, Schneewittchen zu befreien. Aber dann tauchte die böse Königin Hella direkt hinter dem Prinzen auf. Endlich habe ich dich gefangen genommen, hübsches Schneewittchen. Oh, du bist schrecklich, Hella. Du hast ihn mit einem Zauber belegt. Schäm dich. Hella ging auf Schneewittchen zu, um sie mit dem magischen Feuer zu zerstören. Überall um sie herum standen magische Flammen. Die Zwerge hatten Angst. Aber Pimpel rannte auf die Königin zu, um sie aufzuhalten. Doch er stolperte und der winzige Beutel des Zwerges flog durch die Luft. Der magische Staub aus der Mine fiel auf die Hände der Prinzessin und die Seile lösten sich. Ich bin frei!
3: Hey, schaut! Der Staub, den wir in der Mine gefunden haben, bricht den Zauber!
6: Was? Als Schneewittchen sah, was geschah, erinnerte sie sich, dass ihre Halskette aus Sternenstaub gemacht war. Sie öffnete den Deckel der Kette und blies den Sternenstaub in Richtung Prinz Antoine. Und Prinz Antoine wurde vom Zauber befreit und er war wieder er selbst. Das Seil! Dunkorf, hol mir das magische Seil! Aber Prinz Antoine war schneller und schnappte sich das Seil und warf es dann um Dunkorf. Das magische Seil band Dunkorf fest zusammen. Und dann bliesen alle Zwerge den magischen Staub aus der Mine gemeinsam auf die böse Königin Hella. Und der Staub löschte die magischen Flammen um sie herum. Und Hella verwandelte sich in eine Steinstatue. Dann wurde der ganze magische Staub vom Wind erfasst und wehte durch den dunklen Wald und verwandelte ihn wieder in einen schönen Ort. Und der Wald wuchs voller Blätter und Gras und Blumen. Hella war zu Stein geworden. Ihre Bosheit hatte endlich ein Ende. Und Liebe und Freundschaft hatten ihren Platz eingenommen. Schneewittchen, der Prinz und die 7 Zwerge waren zurück in ihrem Schloss und alles war so schön und ruhig wie vorher.

0: Es war einmal eine niedliche Entenfamilie auf einem Bauernhof. Die Entenmama saß auf ihren Eiern und wartete darauf, dass ihre Küken schlüpften. Sie hatte 7 Eier, die bald soweit waren. Eines sonnigen Morgens begannen die Küken zu schlüpfen. Nach kurzer Zeit schauten 6 kleine Entenküken aus den Eiern hervor. Die Küken waren sehr aufgeregt. Sie quakten und liefen um ihre Entenmama herum. Das letzte und größte Ei war jedoch noch immer unversehrt und die Entenmama begann, sich Sorgen zu machen. Sie entschloss, noch eine Weile zu warten. Und schließlich schlüpfte auch das letzte Küken aus seinem Ei. Verwirrt blickte sich das kleine Küken um. Aber der Arme wusste nicht, dass seine Mutter und Geschwister noch viel verwirrter waren als er. Denn dieses Küken sah gar nicht so aus wie seine Geschwister. Er war viel größer und hatte graue und weiße Federn. Die anderen Küken begannen ihn auszulachen.
1: Was für ein hässliches Küken du bist! Du siehst gar nicht so aus wie wir!
0: Ich verstehe das nicht. Wieso siehst du so anders aus?
1: Hässlich!
0: Nach einer Weile waren alle Entlein größer geworden. Aber das hässliche Entlein war so viel größer als die anderen und seine Federn hatten ganz andere Farben. Du bist so schnell gewachsen. Warum nur siehst du so anders aus? Die Zeit verging und das hässliche Entlein wuchs zu einer andersartigen und traurigen Ente heran. Keins seiner Geschwister wollte mit ihm spielen.
1: Wir spielen nicht mit dir, weil du hässlich bist.
0: Auch all die anderen Tiere auf dem Bauernhof machten sich über ihn lustig.
2: Hässliches Entlein.
3: Na, na, na, na, na, hässliches Entlein, hässliches Entlein.
0: Aber die Entenmama versuchte ihn zu beschützen. Mein armes Entlein, warum nur bist du so anders als die anderen? Als die Tage vergingen, fühlte sich das arme Entlein ganz schrecklich. Die ganze Nacht weinte er leise und dachte sich, dass niemand ihn jemals lieb haben würde.
4: Warum bin ich so hässlich? Warum kann ich nicht so aussehen wie meine Geschwister?
0: Eines Tages kamen Jäger an dem See vorbei, an dem sie lebten. Die Jäger begannen, die Enten zu jagen. Die Entenmama war auf der Suche nach Essen für ihre Entlein. Und die Jäger erwischten sie. Da er nicht wusste, was geschehen war, wartete das arme, hässliche Entlein bis in die Morgenstunden auf seine Mutter. Der Arme wusste nicht, was er tun sollte. Er suchte Hilfe beim Hund, aber dieser war nicht besonders nett zu ihm.
5: Muff, mach, dass du wegkommst. Ich kann mich mit so einer hässlichen Ente wie dir nicht sehen lassen.
0: Dann ging er zum Huhn. Aber auch das Huhn machte sich über ihn lustig.
6: Sogar ich sehe besser aus als du.
0: Das hässliche Entlein war sehr traurig.
4: Niemand will mich hier. Wenn Mama nicht zurückkommt, dann habe ich keinen Grund, weiterhin hier auf diesem Bauernhof zu bleiben.
0: An diesem Morgen verließ das hässliche Entlein den Bauernhof. Er schwamm zur anderen Seite des Sees. Alle Tiere, die er auf dem Weg traf, fragte er dieselben Fragen.
4: Kennt ihr eine Ente, die wie ich aussieht? Kennst du eine Ente, die wie ich aussieht? Kennst du eine Ente, die wie ich aussieht?
0: Aber alle gaben ihm dieselbe Antwort. Sie hatten noch nie so eine hässliche Ente wie ihn gesehen. Das arme Entlein ging weiter und gelangte an einen anderen See. Dort fragte er die Gänse dieselbe Frage.
4: Du solltest hier nicht bleiben. Hier sind Jäger in der Nähe. Bring dich in Sicherheit. Na los!
0: Das hässliche Entlein machte sich weiter auf den Weg. Nach kurzer Zeit kam er an einen weiteren See. Hier war er ganz alleine. Niemand anderes war zu sehen.
4: Wenn mich niemand will, dann verstecke ich mich hier für immer.
0: Die Wochen vergingen. Und obwohl er ganz alleine war, war er glücklich. Eines Tages sah er einen Schwarm von langhalsigen weißen Vögeln am Himmel, die in den Süden flogen. Er sah sie voller Bewunderung an.
4: Die sind so schön. Ich wünschte, ich wäre wie sie.
0: Es war Winter geworden und der Schnee begann zu fallen. Dem hässlichen Entlein gefiel der Schnee sehr und er spielte darin herum, bis er über und über mit Schnee bedeckt war. Aber weil alles verschneit war, konnte das Entlein nicht zu essen finden. Also lief er herum und suchte nach etwas Essbarem. Ihm war kalt und er wurde sehr müde. Plötzlich kam ein Bauer vorbei. Dem Bauer tat das Entlein leid und er wickelte ihn in seinen Mantel ein.
5: Du armes Ding, du bist ja halb erfroren. Ich nehme dich mit nach Hause und pflege dich, bis es Frühling wird.
0: Der Bauer nahm ihn mit und kümmerte sich liebevoll um ihn. Als der Frühling kam, war das hässliche Entlein ein ganzes Stück gewachsen. Damit er wieder draußen in der Natur leben konnte, brachte der Bauer ihn zurück zu dem See. Nun war er wieder ganz alleine. Und nach einiger Zeit sah das hässliche Entlein sein Spiegelbild im Wasser. Er konnte kaum glauben, was er sah. Er konnte sich erst gar nicht erkennen. Er dachte, jemand anders wäre hinter ihm. Er breitete seine Flügel aus und sah, dass sein Spiegelbild das gleiche tat. Er streckte seinen Hals und wieder tat es ihm sein Spiegelbild gleich. Ihm wurde klar, dass dieser wunderschöne Vogel niemand anderes als er selbst war.
7: Oh, wie ich mich verändert habe. Ich sehe aus wie die schönen Vögel am Himmel. Ich muss sofort zurück nach Hause und mich zeigen.
0: Und er machte sich auf den Weg. Als er über den See schwamm, stieß er auf eine Gruppe von Schwänen. Weil er einer von ihnen war, nahmen sie ihn in ihre Gruppe auf. Das hässliche Entlein schloss sich ihnen voller Freude an. Ein Junge am Seeufer rief seinen Freunden zu, als er die Schwäne erblickte.
8: Hey, schaut mal, der junge Schwan ganz hinten. Das muss der schönste Schwan sein, den ich je gesehen habe.
0: Ja, von Beginn an war er immer ein Schwan gewesen. Sein Ei war durch einen Zufall zwischen die Eier der Entenmama geraten.

0: Aber jetzt war er bei seiner richtigen Familie und vor ihm lag ein langes und glückliches Leben.
1: Es waren einmal drei kleine Schweine, die mit ihrer Mutter in einem kleinen Haus lebten. Es war für sie die Zeit gekommen, auszuziehen und alleine zu leben. Die Mutter rief ihre drei Kinder zu sich.
2: Meine lieben Kinder, die Zeit ist für euch gekommen, in die Welt hinauszuziehen. Geht und startet euer neues Leben. Aber was auch immer ihr tut, vergesst niemals, immer euer Bestes zu geben. Das ist der einzige und der beste Weg zu überleben.
1: Etwas traurig, aber auch sehr aufgeregt verabschiedeten sich die drei kleinen Schweine von ihrer Mutter. Und sie machten sich auf den Weg. Nach einer Weile fanden sie ein Stück Land, auf dem sie ihre eigenen Häuser bauen konnten. Das jüngste Schweinchen nahm sich vor, sein Haus aus Stroh zu bauen. Er dachte sich, dies sei der schnellste und einfachste Weg, ein neues Haus zu erbauen. So würde er später viel Zeit zum Spielen haben. Das jüngste Schweinchen baute sein Haus innerhalb von nur einem Tag. Er rief seinen Brüdern zu:
2: Hey Leute, ich bin schon fertig!
1: Das ältere Schweinchen schaute sich das Haus an.
3: Aber das Haus sieht überhaupt gar nicht stabil aus. Wie soll uns das denn vor dem Wolf beschützen?
1: Das jüngste Schweinchen scherte sich gar nicht darum.
2: Keine Sorge, mir passiert schon nichts.
3: Okay, aber sag nicht, ich hab dich nicht gewarnt.
1: Das mittlere Schweinchen beschloss, sein Haus aus Holz zu bauen. Aus Holz, das er im Wald sammelte, baute er sich eine kleine Hütte. Es dauerte 3 Tage, bis das Haus fertig war. Und dieses Haus war etwas stabiler als das aus Stroh. Das älteste Schweinchen kam rüber zu ihm.
2: Mein Bruder, das hast du toll gemacht, aber das sieht immer noch nicht sehr sicher aus. Soll das Haus uns wirklich vor dem Wolf beschützen?
1: Das mittlere Schweinchen antwortete:
4: Keine Sorge, mir passiert schon nichts.
2: Okay, sag mir nicht, ich hab dich nicht gewarnt.
1: Während die 2 jüngsten Schweinchen sich in ihren neuen Häusern entspannten, arbeitete das älteste Schweinchen ohne Rast. Er baute ein Haus aus Steinen und Zement. Die anderen Schweinchen dachten, der ganze Aufwand wäre übertrieben. Sie verbrachten ihre Zeit damit, zu spielen und Spaß zu haben.
2: Warum machst du dir so viel Mühe, wenn du so schnell wie wir hättest sein können?
5: Der ist viel zu ängstlich.
1: Das älteste Schweinchen hörte ihnen gar nicht zu. Er arbeitete für eine ganze Woche. Und schließlich war sein Haus aus Steinen und Zement fertig. Am nächsten Tag kam ein hungriger Wolf vorbei. Er blieb vor dem Haus aus Stroh stehen. Das kleine Schweinchen schlief in seinem Haus aus Stroh. Der Wolf klopfte an der Tür.
5: Die Tür auf und lass mich rein. Sonst puste ich dein Haus weg.
2: Du kannst mir gar nichts antun. Mein Haus ist stabil genug.
1: Also holte der Wolf tief Luft und pustete das Haus aus Stroh weg. In letzter Sekunde konnte das kleine Schweinchen fliehen. Und er rannte herüber zum Haus seines Bruders, das aus Holz gemacht war. Er klopfte an die Tür. Und als das mittlere Schweinchen die Tür öffnete, rannte das kleinste Schweinchen so schnell es konnte hinein.
2: Mach schnell die Tür zu, der Wolf ist hinter mir her.
5: Keine Sorge, in meinem Haus kann er uns nichts tun.
1: Nach kurzer Zeit kam der Wolf zum Haus des zweiten Schweinchens. Er rief mit seiner lauten Stimme:
5: Mach die Tür auf und lass mich rein, sonst puste ich dein Haus weg.
6: Mein Haus nicht wegpusten.
1: Also holte der Wolf noch tiefer Luft als zuvor und pustete das Haus aus Holz weg. Beide Schweinchen rannten zum Haus ihres großen Bruders und konnten dem Wolf nur um ein Haar entkommen.
6: Bruder, der Wolf ist auf dem Weg hierher, was sollen wir tun?
1: Das älteste Schweinchen antwortete sehr selbstsicher:
2: Macht euch keine Sorgen, der Wolf kann hier nicht reinkommen.
1: Kurze Zeit später kam der hungrige Wolf am dritten Haus aus Steinen und Zement an. Und er rief, während er an die Tür klopfte:
5: Mach die Tür auf und lass mich rein. Sonst puste ich dein Haus weg.
2: Versuch's doch, du blöder Wolf. Du kommst hier nicht rein.
1: Der Wolf ärgerte sich sehr. Er holte tief Luft und pustete so fest er konnte. Doch nichts passierte. Er konnte das Steinhaus nicht zum Einstürzen bringen. Er gab sich die größte Mühe, aber nicht ein Stein bewegte sich. Schließlich gab der Wolf erschöpft auf und fand einen anderen Weg ins Haus. Er sah den Schornstein oben auf dem Dach und er begann, an der Hauswand hochzuklettern. Als das kleine Schweinchen dies bemerkte, ging er schnell zum Kamin und zündete das Feuer an. Dann stellte er einen großen Kessel mit Wasser auf das Feuer. Der Wolf kletterte am Schornstein hoch und sprang hinein. Und er landete direkt im kochenden Wasser.
5: Ah, Hilfe! Ich verbrühe! Zu Hilfe! Ah, Hilfe!
1: Endlich waren die drei kleinen Schweinchen vom Wolf befreit. Sie fielen sich glücklich in die Arme. Am nächsten Tag gingen die drei kleinen Schweinchen ihre Mutter besuchen. Sie erzählten ihr alles, was passiert war. Das jüngste Schweinchen rief seiner Mutter zu:
2: Du hattest recht, Mama. Was auch immer wir in dieser Welt tun, wir müssen unser Bestes geben. Wenn man wirklich für etwas arbeitet, ist man auch erfolgreich.
1: Von diesem Tag an waren die zwei jüngsten Schweinchen niemals mehr faul. Sie arbeiteten schwer wie ihr großer Bruder. Und sie lebten ein glückliches und sicheres Leben.

0: kam mein Brief.
1: Ah, ja. Und dieser Brief ist für dich, mein kleiner Panda. Es steht dein Name drauf. Der Brief vom kleinen Panda war sein erster Brief überhaupt. Und er war sehr, sehr aufgeregt. Aber in seiner Aufregung bemerkte er nicht einmal das freche Wolfsbaby, was ihnen zuhörte hinter dem Fenster.
0: Ich frag mich, was in diesem Brief drinsteht. Jeder bekommt Briefe, nur ich nicht.
1: Oh, großartig. Dies ist ein Einladungsschreiben. Rate mal, wer in den Wald kommen wird.
0: Ein Ballonverkäuferbär?
1: Nein.
0: Ein Clownspapagei?
1: Nein, eine Eismann-Giraffe.
0: Hurra, hurra, ja! Eine Eismann-Giraffe also? Du wirst schon noch sehen, was es heißt, mich nicht einzuladen.
1: Als die Sonne schien, direkt über ihren Köpfen versammelten sich die Tierbabys, die Eiscreme essen wollten, in der Nähe der Bambusbäume und warteten auf die Eismann-Giraffe.
0: Na, ich bin es leid zu warten. Wann kommt die Eismann-Giraffe endlich?
2: Na ja, es wurde hier geschrieben, was der Ort auf der Einladung ist, richtig?
0: Ja, ja. Wir warten am richtigen Ort. Genau hier ist es.
1: Nach einer Weile kam die Eismann-Giraffe, aber traurig zu den Tierbabys und hatte kein Eis dabei.
3: Es tut mir leid, dass ich euch hab warten lassen, aber mein Eiscremewagen ist weg. Heute Morgen habe ich Erdbeere, Schoko und Vanilleeis in mein Auto getan und ab auf die Straße. Ich wollte mich an einem Apfelbaum ausruhen, als ich am Fluss spazieren ging. Zu dieser Zeit aß ich die duftenden roten Äpfel vom Baum. Ich wollte mich gerade wieder auf den Weg machen und ratet mal, was ich sah. Mein Eiscremewagen war weg. Ich habe gesucht. Ich habe überall gesucht. Aber nein, nein.
0: Sei nicht traurig, Eismann-Giraffe. Wir helfen dir, deinen Eiscremewagen wiederzufinden.
3: Wirklich?
1: Sie gingen alle los zum Apfelbaum, um den verlorenen Eiscremewagen zu finden. In diesem Moment begann der freche Wolf, der den Eiscremewagen geklaut hatte, in seine eigene Höhle das ganze Eis mit Appetit zu verschlingen.
0: Niam, niam, niam. Alles gehört mir. Niemand kriegt etwas von meinem Eis ab.
1: Der kleine Panda, der den Eiswagen verfolgte, zeigte seinen Freunden die Reifenspuren auf dem Boden mit einer Lupe in seiner Hand.
0: Hier sind die Spuren von dem Eiscremewagen. Hier lang. Kommt schon.
1: Doch die Spurrillen endeten, als sie in das hohe Gras kamen.
0: Was machen wir denn jetzt? Freunde, ich rieche etwas. Riecht ihr das auch? Es riecht wie Erdbeereis. Ja, das ist der Geruch von Erdbeereis.
1: Panda und seine Freunde sahen ein Stück Erdbeereis, das auf den Baumstamm geschmiert war.
2: Ich glaube, wir sind auf dem richtigen Weg. Kommt schon, hier entlang.
1: Eine Zeit lang folgten alle erfolgreich dem Erdbeerduft. Aber als die Straße in dem Sumpf führte, verlieh der Geruch von Erdbeeren seinen Platz und wurde zu Geruch von Schlamm.
2: Nun sind wir schon so weit gekommen, aber ich kann kein Eis sehen und auch keinen Wagen in der Nähe.
0: Aha, das ist kein Eiscremewagen, sondern die Spurrille hier lang. Ja, nur dieses Mal ist es nicht nur ein Rad, sondern auch Fußspuren.
1: Der der kleine Panda und seine Freunde erkannten sofort, dass die Schlammspuren, die sie fanden, zu einem Wolf gehörten. Also, den Spuren folgend, kamen sie zum Bau des Wolfes. Der Fuchs sagte, dass da einer von ihnen hineingehen muss, um den Eiscremewagen zu holen.
3: Aber ich habe solche Angst. Nein, nein, nein, nein, nein, ich kann das nicht.
2: Ich habe auch solche Angst. Ich kann nicht.
0: Ha, aber ich kann.
1: Panda nahm all seinen Mut zusammen und ging auf die Wolfshöhle zu. Als der Wolf merkte, dass jemand kam, schrie es ganz laut und versuchte es zu erschrecken.
0: Wer ist da? Komm nicht rein! Ich habe eine Falle gelegt. Wenn du reinkommst, dann werde ich dich essen.
1: Der Panda erkannte an der Stimme des Wolfes, dass er sehr krank war. Also ging er furchtlos zu ihm hin und sah, dass das ganze Eis schon aufgegessen war.
0: Oh, du bist ganz krank, Wolf. Ich bin nicht krank. Das ganze Eis ist meins, okay?
1: Der Panda hat den Wolf überredet und brachte ihn raus. Die anderen Tiere und die Giraffe waren sehr überrascht, den Wolf zu sehen. So krank. Sie haben sofort gehandelt und setzten ihn neben einen Stein, der von der Sonne gewärmt wurde. Man bot einen heißen Früchtetee an, der andere eine gesunde Bambussuppe und der andere reichte ihm einen langen Schal, um ihn zu wärmen.
3: Wenn du den Eiscremewagen nicht gestohlen hättest, dann hätten wir das Eis geteilt und eine gute Zeit zusammen gehabt, lieber Wolf.
0: Genau. Und dir wäre jetzt nicht so kalt und du würdest dich nicht so krank fühlen an dem heutigen Tag. Aber du wolltest dein Eis doch gar nicht mit mir teilen, weil du mich doch gar nicht eingeladen hast.
1: Als der Babywolf sagte, dass er nichts erhalten hatte, auch keinen Brief, zeigte das Krokodil auf die Äste des Baumes, der vor ihm stand.
0: Ich glaube, dein Brief ist da oben im Baum hängen geblieben. Deswegen hast du ihn nicht bekommen.
3: Oh, hier. Der Briefträgerstorch liefert seine Briefe immer aus. Schau, da steht sogar dein Name drauf.
1: Von diesem Tag an war der Wolf ein vorsichtigeres Jungtier und behandelte seine guten Freunde besser, weil er nie vergaß, dass das Wichtigste ist, das Leben im Wald, die Solidarität und Freundschaft zu zeigen.

0: Es war einmal ein sehr reicher Mann. Er hatte 3 Töchter. 2 von ihnen waren sehr gierig und selbstsüchtig. Aber die 3. hatte ein Herz voller Liebe und Schönheit. Eines Tages erreichte den Vater die Nachricht, dass alle seine Schiffe in einem Sturm gesunken waren. Der arme Mann hatte alles verloren. Und alles, was ihm blieb, war ein kleines Haus in seinem Dorf. Die 2 gierigen Schwestern waren darüber natürlich nicht sehr erfreut. Den ganzen Tag saßen sie nur herum und nörgelten. Alle Hausarbeit musste die Schöne erledigen. Nach einer Weile hörte der Vater, dass eines seiner verlorenen Schiffe es in den Hafen geschafft hatte. Er machte sich sofort auf zum Hafen. Bevor er ging, fragte er seine Töchter:
1: Was soll ich euch mitbringen, wenn ich zurückkomme, meine Töchter?
2: Kleider, Schuhe, Halsketten, Armreifen.
1: Und was ist mit dir, Schönheit? Was möchtest du haben?
0: Nur eine Rose reicht mir, Vater. Nach langer Reise kam der Vater am Hafen an. Aber es war keine Fracht mehr auf seinem Schiff. Und das Schiff war unbrauchbar. Traurig und erschöpft machte er sich wieder auf den Weg nach Hause. Es war fast Nacht, als er im Wald ankam. Es war dunkel und kalt und es schneite. Stundenlang ritt er auf seinem Pferd durch den Schnee. Endlich sah er ein Schloss, an dem die Lichter schienen. Er ging in das Schloss in der Hoffnung, dort Hilfe zu finden. Es war ein seltsames Schloss. Alle Lichter waren an. Die Tafel war voller Speisen und im Kamin brannte ein Feuer. Aber niemand war zu sehen. Er rief in alle Richtungen, aber niemand antwortete. Als er es nicht mehr aushalten konnte, bediente der Vater sich am Essenstisch und fiel dann in einem der Betten in einen tiefen Schlaf. Als er am Morgen aufwachte, fand er frische Kleider neben dem Bett liegen. Er ging die Treppe herunter. Ein prächtiges Frühstück erwartete ihn auf dem Essenstisch.
1: Dieses Schloss muss einer Fee gehören. Niemand anderes würde mir so helfen. Ich wünschte, ich könnte mich bei ihr bedanken.
0: Als der Vater das Schloss verließ, bemerkte er einen Rosengarten.
1: Ich konnte meinen anderen Töchtern ihre Wünsche nicht erfüllen. Wenigstens kann ich meiner Schönen ihren Wunsch mitbringen,
0: dachte er bei sich. Und als er eine der Rosen pflückte, erbebte der Boden von lautem Gebrüll. Ein furchtbares, löwenähnliches Biest erschien hinter den Bäumen. Der Vater wurde fast ohnmächtig von seinem Anblick.
3: Ich habe dein Leben gerettet. Ich habe dir zu essen und neue Kleider gegeben und hier stehst du und stiehlst meine Rosen? Ist das dein Dank?
0: Der Mann fiel auf die Knie und flehte das Biest an. Er erklärte, dass er eine der Rosen für seine Tochter mitnehmen wollte.
3: Deine Tat wird nicht unbestraft bleiben.
1: Bitte, vergib mir!
3: Ich vergebe dir unter einer Bedingung. Sprich mit deinen Töchtern. Wenn eine von ihnen einwilligt, mit mir hier zu leben, lasse ich dich am Leben.
0: Der Mann sprang auf sein Pferd und ritt traurig zu seinen Töchtern nach Hause. Zu Hause hörten sich die beiden garstigen Schwestern die schreckliche Geschichte an, die ihr Vater erlebt hatte, aber wollten von dem Handel mit dem Biest nichts hören. Aber die Schöne verhielt sich nicht wie ihre Schwestern.
4: Vater, wenn du es mir erlaubst, werde ich bei dem Biest einziehen.
0: Die 2 Schwestern waren mit ihrem Vorschlag sofort einverstanden.
4: Sie dachten sowieso, dass all dies ihre Schuld sei. Sie hatte schließlich um die Rose gebeten. Traurig und entmutigt brachte der Vater seine Tochter zum Schloss. Als sie ankamen, sah alles wie vorher aus. Es war Essen auf dem Tisch und niemand war zu sehen. Als sie sich setzten und zu essen begannen, kam das Biest hervor. Die Schöne begann vor Angst zu zittern. Das Biest war noch schrecklicher, als ihr Vater erzählt hatte. Das Biest fragte mit sanfter Stimme:
5: Bist du aus freiem Willen hierher gekommen?
4: Ja.
5: Dann wird dein Vater am Morgen abreisen und niemals wiederkommen.
4: Als sie am nächsten Morgen erwachte, wusste die Schöne, dass ihr Vater fort war, und sie fand ein wunderbares Frühstück auf dem Tisch vor. Für eine Weile wanderte sie im Garten herum. Sie wurde traurig, als sie die Rosen sah. Dann lief sie im Schloss umher. Eine der Türen war voller Rosen. Sie wurde neugierig. Sie öffnete die Tür und blickte hinein. Der Raum war dekoriert, als hätte sie es selbst getan, und er war voller Büchern, Blumen und Musikinstrumenten. Sie dachte, dass jemand, der ein Zimmer so schön einrichten konnte, niemandem ein Haar krümmen würde. Sie nahm eines der Bücher. Auf dem Buch stand in goldenen Buchstaben: Meine Königin, Ihr Wunsch sei mir Befehl. Ich wünschte, ich könnte meinen Vater sehen. Sobald die Schöne dies ausgesprochen hatte, erschien ihr Vater im Spiegel am anderen Ende des Zimmers. Sie war so erstaunt. Es machte sie wieder froh, ihren Vater zu sehen. Am selben Abend erschien das Biest beim Abendessen.
5: Darf ich dir zusehen, Schönheit?
4: Dir gehört das Schloss. Warum solltest du mich um Erlaubnis bitten?
5: Nein, das Schloss gehört jetzt dir. Du kannst gehen, wann immer du willst.
4: Die Schöne war sehr überrascht.
5: Ich will dich etwas fragen. Denkst du, dass ich wirklich hässlich bin?
4: Erst wusste sie nicht, was sie sagen sollte. Dann hob sie ihren Kopf, um das Biest anzusehen, und nickte mit dem Kopf, um Ja zu sagen.
5: Und würdest du mich heiraten?
4: Dieses Mal antwortete die Schöne schnell: Nein! Das Biest drehte sich traurig um und ließ die Schöne alleine. Jeden Abend besuchte das Biest die Schöne beim Essen und war sehr freundlich zu ihr. Mit der Zeit gewöhnte sie sich an das Biest. Ich wünschte, er wäre nicht so hässlich. Ein paar Monate vergingen und die Schöne hatte keine Angst mehr vor dem Biest. Sie begann sogar, ihn zu mögen. Aber eines Tages sah sie im Spiegel, dass ihr Vater krank war. Sie rannte zum Biest und bat ihn, sie gehen zu lassen, damit sie sich um ihren kranken Vater kümmern könnte.
5: Natürlich kannst du gehen. Aber wenn du nicht zurückkommst, werde ich vielleicht vor Traurigkeit sterben.
4: Ich komme in einer Woche wieder. Ich verspreche es. Das Biest gab der Schönen einen verzauberten Ring. Wenn sie diesen Ring auf den Nachttisch legte und zu Bett ging, würde sie wieder im Schloss aufwachen. Am nächsten Morgen erwachte sie zu Hause in ihrem eigenen Bett. Sie rannte sofort zu ihrem kranken Vater. Als ihr Vater sie sah, freute er sich so sehr, dass es ihm sofort besser ging. Am Nachmittag kamen die Schwestern, die vor kurzem geheiratet hatten, ihren Vater besuchen. Als sie die Schöne zu Hause vorfanden, waren sie wütend vor Neid und Ärger. Und sie beschlossen, ihr einen kleinen Streich zu spielen.
6: Lass uns sie noch eine Woche hier halten. Dann wird das Biest kommen und sie töten.
4: Die zwei Schwestern gingen weinend zur Schönen und sagten, sie wollten nicht von ihr getrennt sein. Die Schöne versprach ihnen, noch eine Woche zu bleiben. Kurze Zeit später bemerkte die Schöne, dass sie das Biest vermisste. Eines Nachts hatte sie einen Traum, in dem das Biest leblos auf dem Schlossboden lag. Sie wachte schweißgebadet auf. »Was ich tue, ist grausam und selbstsüchtig.« Sie nahm sofort den Ring von ihrem Finger, legte ihn auf den Nachttisch neben sich und am Morgen wachte sie im Schloss des Biests auf. Den ganzen Tag wartete sie auf das Biest, aber es war nirgends zu sehen. Sie wartete stundenlang, aber das Biest kam nicht. Sie lief in den Garten. Sie fand das Biest leblos auf dem Boden liegen, genau wie in ihrem Traum. Die Schöne rannte zu ihm und umarmte ihn. Sein Herz schlug noch. Er konnte kaum die Augen öffnen und sprach mit schwacher Stimme.
5: »Ich dachte, du würdest nie wiederkommen. Ich hörte auf zu essen und war bereit zu sterben.«
4: »Aber ich liebe dich und ich will dich heiraten.« Mit einem Mal geschah etwas Magisches. Das Schloss begann zu strahlen und zu funkeln. Die Schöne sah sich erstaunt um und als sie wieder das Biest ansah, lag dort an dessen Stelle ein schöner junger Prinz. Als sie ihn ansah, begann die Schöne zu weinen.
7: »Wer bist du? Und wo ist das Biest?«
4: Der Prinz stand auf und erklärte der Schönen,
1: »Ich bin das Biest. Eine böse Hexe hat mich verflucht. Sie verwandelte mich in ein schreckliches Biest. Hättest du nicht gesagt, dass du mich heiraten willst, hätte ich für immer als das Biest leben müssen.«
4: Die Schöne war so glücklich, als sie dies hörte. Mit ihrem guten Herzen hatte sie wahre Liebe gefunden. Die Schöne und das Biest heirateten. Und wenn sie nicht gestorben sind, dann leben sie noch heute.

0: Die gefährliche Heilbande war an diesem Tag wieder auf der Jagd. Die Bande war so furchteinflößend, dass sich jedes Mal, wenn sie ihr Maul öffneten, die Fischschwärme verteilten. Aber ein gelber Fisch, der sich in einem riesigen Meeresmännerrad versteckte, hatte nicht so viel Glück.
1: Seht her, wir haben eine tolle Mahlzeit gefunden.
2: Lass uns essen!
0: Die Haibande wollte gerade den kleinen gelben Fisch fressen, doch dann sahen sie einen größeren Fisch über ihnen schwimmen.
2: Hey, so, dieser Fisch ist größer. Lass uns den essen!
1: Ja.
0: Die gefährliche Bande erkannte jedoch zu spät, dass der große Fisch, den sie essen wollten, eigentlich ein Spielzeugfisch war. Am Ende eines Fischerhakens.
2: Mein Zahn. Mein Zahn tut weh. Meine Nase tut weh.
0: Während sie mit den Spielzeugfischen beschäftigt waren, entkam der gelbe Fisch und wurde von ihnen vor dem Verzehr gerettet.
1: Deinetwegen haben wir unser Mittagessen verloren.
0: Das schöne Meer war nicht nur eine Ansammlung von Haien. Es war riesig und voll von bunten, niedlichen und glücklichen Fischfamilien.
3: Kommt, es ist Zeit, ins Haus zu gehen.
4: Aber Mami!
3: Kinder, ich muss etwas Essen holen und ihr solltet im Haus bleiben, während ich weg bin, okay?
5: Mama, lass uns mit dir gehen, bitte!
3: Nein, ihr Lieben, das wäre zu gefährlich. Da draußen wimmelt es von Haien. Los, kommt schon alle rein. Und sprecht auf keinen Fall mit Fremden.
0: Drei rote Fische betraten das Haus, das ein gesunkenes Schiff war. Die Haifischbande, die sie sah, wollte den Mutterfisch genau dort fangen.
2: Oh, ein super leckerer Mutterfisch. Und dieses Mal... kein Spielzeug!
0: Der große Hai hielt plötzlich seine Freunde auf, die angreifen wollten.
1: Warte. Anstatt einen Fisch zu essen, könnten wir doch gleich alle drei Fische essen, die in dem versunkenen Schiff versteckt sind.

0: um sich zu tarnen. Er hatte sich somit rot gefärbt, als gehöre er zur Familie der roten Fische. Dann fand er ein orangefarbenes gemustertes Moos, um seine gefährliche Flosse zu verstecken. Er warf das Moos auf seinen Rücken und bedeckte seine spitze Flosse. Endlich hatte der Hai die Lieblingsmooskekse des roten Fisches besorgt.
1: Kein Fisch kann diesen Keksen widerstehen.
0: Der Hai schwamm zum Haus des roten Fisches und klopfte mit seiner Nase an die Tür.
2: Wer ist da?
3: Ich bin ein alter roter Fisch, der Mooscookies verkauft. Willst du nicht auch einmal kosten? Mooscookies!
0: Die roten Fische waren jung und freuten sich sehr über die Kekse, also wollten sie sofort losziehen und welche holen.
2: Halt, Brüder! Unsere Mama hat gesagt, wir sollen nicht mit Fremden reden.
0: Einer der roten Fischbrüder schaute durch das winzige Loch in der Tür hinaus.
4: Aber sie ist keine Fremde. Sie ist ein roter Fisch, genau wie wir.
0: Die Fischgeschwister gingen also hinaus.
3: Lasst mich euch zu mir nach Hause bringen. Da gibt es noch viel mehr.
0: Die roten Fische folgten dem Hai, während der Hai schlau darüber nachdachte, wie er sie fressen könnte. Eine Angelrute fiel auf ihn und zerkratzte das Moos, das seine Flosse bedeckte. In diesem Moment erkannten die roten Fische, dass er ein Hai war.
5: Es ist ein Hai! Schwimmt!
0: Einer von ihnen versteckte sich hinter den Felsen, das andere zwischen den Korallen und der letzte versteckte sich unter einem Stein. Aber der Hai fand jeden von ihnen und fing alle drei.
1: Wir werden ein schönes Festmahl mit meinen Freunden haben.
0: Nur einem von ihnen gelang es, dem Hai zu entkommen, und er schwamm schnell zurück zum Haus. In diesem Moment erschrak die Mutter des roten Fisches sehr, als sie ihre Jungen im Haus nicht finden konnte.
6: Oh nein! Oh nein! Oh nein, wo sind meine Babys?
0: Die Fischmutter wollte gerade losziehen, um ihre Kinder zu suchen, und sah dann ihr Baby, das eilig auf sie zuschwamm.
2: Mami, der Hai hat meine Brüder entführt. Ich weiß, wo sie sind. Wir können sie retten.
0: Die Fischmutter beschloss weise, den Riesenball Willy um Hilfe zu bitten. Und dann schwammen die drei zusammen zu der Stelle, wo die Haibande war. Die Haifischbande war gerade dabei, ihre Fischmahlzeit einzunehmen, als sie überrascht feststellte, dass sie nur zwei Fische hatten.
3: Aber es gibt nur zwei rote Fische, Boss.
7: Hä? Was? Wie?
8: Ich glaube, du hast einen von ihnen übersehen, Boss.
2: Ja, ich weiß, ich bin weggelaufen.
8: Was?
0: Das war, als die Haibande den großen Wal Willy sah und sie hatten solche Angst. Auf diese Weise wurden die zwei kleinen roten Fische gerettet. Willy öffnete sofort sein Maul weit und fing alle drei Haie.
8: Nein! Hilfe! Nein!
7: Lass uns raus!
8: Lass uns raus!
7: Hilfe!
8: Bitte. Werdet ihr jemals wieder versuchen, junge Fische zu jagen?
7: Nein!
8: Nein!
7: Versprochen!
8: Nein! Dann können die roten Fische also sicher wieder nach Hause, hä? Huh?
7: Ja.
8: Ja, klar!
7: Ja, natürlich!
8: Klar. Natürlich!
7: Ja, können sie!
8: Wir versprechen!
7: Wir versprechen wirklich!
0: Die rote Fischfamilie kehrte also sicher nach Hause zurück. Und von da an verstanden die drei kleinen roten Fische, wie wichtig es war, ihrer Mutter zu gehorchen. Um sicher zu bleiben in ihrer schönen Meeresheimat.

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Ja, danke schön dem Enrico und dem Mischa. Danke, danke. Schöne Grüße rüber zum Müritz Radio. Die sind heute auch dabei. Hier ist SVR Hansa Radio. Victoria Justice Radio, ebenfalls der Felix. Auch Dankeschön für die SFS-Wünsche euch allen. Felix, Quatsch, aber ihr habt auch mit F. Fred ist auch dabei. Und alle anderen Leutchen, die ich jetzt nicht nennen werde. Wenn ich alle die nennen würde, die hier jetzt zu hören, na? Wäre ich vielleicht in einer halben. Nee, alles gut.

0: 7. Oktober. Aber das sei nur mal nebenbei erwähnt. Gucken wir mal alle oder hören wir mal auf die Medien, Zeitungen, TV, Rundfunk und so. Überall ist Krieg. In Nord, Ost, West, Süd. Es ist nicht mehr normal. Und denn an den Regierungsobrigkeiten auch nur Kriegstreiber. Es ist wirklich, ich kann es einfach so sagen, es ist wirklich zum Kotzen. Und heute, das habe ich vor einem Dreivierteljahr schon mal gemacht, heute eine Sondersendung, eine spezielle Sendung. Und zwar gegen Krieg, für Frieden. Rock und Pop für den Frieden. International und in Deutsch bis 22 Uhr hier auf SVR Hansradio. Und den angeschlossenen anderen Radioanstalten. Stefan ist auch dabei. Moin. Und die Sabine darf ich natürlich nicht vergessen in Grimmen. Ansonsten soll es ja da nicht mehr stimmen, wenn ich es nicht mache. So, starten, ohne große Worte weiter zu verlieren, mit einem der bekanntesten Antikriegssongs. Ja. Produziert damals live in USA in New York. John Lennon von den englischen Beatles. Für einen Kurzausflug nach New York und hat er diesen Titel mit einer großen Mannschaft aufgenommen. War auch einer der Sargnägel für das Ende der Beatles. Die Heulboje Yoko Ono war auch dabei. John Lennon and the Plastic Ono Band von 1969. Heute, wie gesagt, Musik gegen den Krieg, für den Frieden. Ich kriege hier so viele Meldungen, ich antworte gleich, alles gut. So, und nun ist er da. 1, 2, 3 und dann geht's los mit Give Peace a Chance, Plastic Ono Band und John Lennon, 1969.
1: Two.

John Lennon and the Plastic Ono Band. Zum Glück hat man die Hollywood Yoko Ono hier nicht so gehört. So, wie gesagt, heute Rock und Pop gegen den Krieg, also für den Frieden bis 22 Uhr und das international und in Deutsch und auch in Ost und West. Es soll jetzt nicht irgendwie politisch sein. Die Schlagerrevue, mein lieber Enrico, ist wieder nächste Woche dran am Montag. Ich hatte letzte Woche Mittwoch einige technische Schwierigkeiten, aber nun ist wieder alles im Lot. Am Samstag, letzten Samstag, habe ich ja für den Carsten denn die langen Riemen hin Licht, wa? Maxis maximal. So, und wenn die, jetzt kommen wir wieder zurück zum Thema Frieden und Krieg, wenn die Kriegstreiber, wenn die Regierungen so weitermachen, ne, allen voran, ich will jetzt keine Namen nennen, denn es wirklich mal Grande Finale, das große Finale. Und darüber hat Udo Lindenberg auch mal gesungen. Der Text ist wirklich klasse, ist nach wie vor brandaktuell.

Udo Lindenberg. Grande Finale. Ach, was habe ich heute dabei? Interpreten und Gruppen. Cat Stevens sehe ich da. Dann City und Karat. City war gerade genannt. Ja, die sind zweimal dabei. Okay. Dann Pink Floyd, Israel Kamakavive, Ole. Ja, das kann man auch noch aussprechen. Peter Maffay und John Lennon gibt es nachher nochmal. Karussell, Deep Purple. Und jetzt gehen wir rüber nach Amerika. Bob Dylan und auch das ist ein Antikriegslied. Blowing. Nee, stimmt ja gar nicht. Warte. Halt an. Kommt ja auch als nächstes. Ich wollte mich nur testen. Ja, 1981 war das, wo Udo Lindenberg das eben gesungen hatte. Und ein Jahr später, bei uns in der DDR kam ja immer alles ein Jahr später an. Und ein Jahr später war bei uns auch so eine große Friedensbewegung, Rock für den Frieden. Da gab es eine große Veranstaltung im Palast der Republik, wo man Udo Lindenberg auch eingeladen hatte. Seine Sprüche da, ach naja, eher lächerlich. Und dann gab es eine große Friedenstournee. Und da traten natürlich auch ostdeutsche Interpreten auf mit dem Thema Antikrieg. Und hier ist Baerlock und No Bump. Und ich grüße mal den Klaus, der ist auch dabei. Moin, Dankeschön für die SFS-Wünsche. No Bump und Baerlock aus Berlin und Luckenwalde. Später dann die Rocker von der Küste.

No Bump und Bear Look. So, jetzt kommt er, den ich angekündigt hatte, schon fast auch eine Art Friedenskämpfer aus Amerika, Bob Dylan. Und auch einer seiner größten Hits ist sowas wie ein Friedenslied, Blowing in the Wind.

Blowing in the Wind, das Original Bob Dylan aus 1963. Da war doch was, 1963. Damit habe ich dem Fred eine Freude getan, weil den hört er verdammt gerne. Ich grüße auch jetzt mal die Jeanette und die ist jetzt auch dabei. Und der andere, der so ein bisschen auch ab und zu mal hin und her torkelte, ja, ab und zu mal bekifft, aber eine super geile Musik hatte er gemacht. Früh verstorben, 1981, weiß ich, glaube ich. Und hier ist ein Titel von 1977, One Love, People Get Ready.

0: Rastaman, Bob Marley and the Wailers. Ich habe nochmal geguckt, ich hatte recht. Am 11. Mai 1981 ist er nach einem Jogging-Ausflug im Central Park zusammengebrochen und dann hatte man festgestellt, schwarze Hautkrebs und auch noch Diagnose, Tumorbefall der Leber, der Lunge und des Gehirns. Sein letztes Konzert gab er am 23. September 1980. Das war Bob Marley. Und nun wieder in Deutsch und Reinhard May hat auch ein ganz bekanntes Liedchen geschrieben gegen den Krieg oder gegen Kriege überhaupt. Und wenn unsere oder wenn die Politiker ihre Söhne oder Töchter, gibt's ja auch, sowas gibt's ja auch, oder wenn die selbst an der Front, sag ich mal so, stehen würden, was glaubt ihr wohl, wie schnell wir Frieden hätten? Ne? Sind all diese Kriegstreiber. Nein, meine Söhne gebe ich nicht. 1987, hier das Original, Reinhard May.
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Reinhard May, richtig. Die Texte heute, wenn man die Englischen auch versteht und die Deutschen ja sowieso, die sind wirklich alle klasse ausgesucht. Und wie gesagt, 1983 ging ja durch die DDR diese Friedensrockmusikbewegung durch alle Bezirke der DDR. Damals waren es ja noch Bezirke. Und auch die Gruppe Dialog hatte einen richtig schönen Titel mit einem sehr, sehr nachdenklichen Text. Okay, Karthago ist jetzt da nur ein Beispiel, aber wenn das so weitergeht, ei, ei, ei. Hier ist Denke daran und die Gruppe Dialog.

Das war der Österreicher, der mit dem supergeilen Vornamen, der Peter Jordan und Living for Freedom aus dem Jahre 2020. Vor einigen Monaten ist er auch verstorben. Schöne Grüße dahin, wo du jetzt weilst und wohnst und was man da so macht, wenn man da was machen kann. Ich glaube zwar nicht so richtig dran, aber das ist jetzt nicht Thema der Sendung. That's Freedom wollte ich gerade sagen. That's Freedom war ein Hit von John Farnham aus dem Album Chain Reaction von 1990. Da gab's, das ist aber eine sehr gute Coverversion, das Original ist 3 Jahre davor geschrieben und veröffentlicht worden von Tom Kimmel. That's Freedom.

Das ist Tom Kimmel, das Original. Mit dem Titel That's Freedom, genau, 1987.

Heute hier auf SWR Hans Radio und den anderen angeschlossenen Radioanstalten Rock und Pop für den Frieden bis kurz nach 22 Uhr. Der Pino ist ja ab und zu mal ein bisschen plapperfaul, ne? Sagt ja zu diesem oder jenem Titel oder Interpreten oder der damaligen Zeit auch 2, 3 Wörter, manchmal sogar auch 5. Ne? Auch Hardrock-Bands hatten da mitgemacht. Die Purple zum Beispiel. Freedom, das hören wir jetzt, ein Titel von 71.

Und wir sind auch parallel zu hören bei Müritz Radio und Victoria Justice Radio. So, nun sind wir wieder in unserer Muttersprache und zwar in Ostdeutsch. Na, wir hatten ja damals auch was anderes politisch so im Kopf, aber in Sachen Kriegstreiberei oder irgendwie so in diesem Thema waren Ost und West doch relativ angeglichen. Hier nochmal zwei Liederchen, die damals in diese Friedensbewegung Rock für den Frieden durch die DDR zu hören waren. Die Gruppe Karussell, Keiner will sterben, das war 1982.

Karussell. Auch einer der erfolgreichsten Songs 1982, auch auf dem Doppelalbum Rock Classics. Nee, wie heißt es gleich noch? Hits des Jahres. Ich hab das. Warte mal, krieg doch hin hier. Das Album 82, einer der wenigen Doppelalben von Amiga. Und wenn man eine Sendung bringt, so Rock und Pop für den Frieden, darf ein ostdeutsches Liedchen nicht fehlen.

Irgendwo gibt es einen Planeten, auf dem intelligente Wesen leben. Sie sehen vielleicht genauso aus wie wir. Und auf diesem Planeten gibt es Bibliotheken voll mit Büchern, geschrieben von Dichtern, Philosophen und Wissenschaftlern. Und vielleicht, wenn auf der Welt der Hass und die Gier so groß werden, dass nichts, aber auch nichts mehr sie retten kann, dann vielleicht gibt es dort auch ein Buch, das heißt Der Untergang der Erde. Es wird über uns berichten, über unser Leben, über unseren Tod und über Feuer, das so groß war, dass keine Tränen es löschen konnten. Bis hin zur letzten Sekunde,

Also dem Text ist nichts mehr hinzuzufügen. Das waren die Pudis. Unverkennbar. Das Buch 1984. Folgender Interpret war einer der vier Pilzköpfe, Beatles und John Lennon, wurde im Dezember 1980 von dem verrückten Fan Mark David Chapman, der übrigens immer noch im Gefängnis sitzt, drüben in Amerika deswegen, aber er konnte noch mit seiner Frau Yoko Ono vorher das Comeback-Album Double Fantasy produzieren. Die Premiere hat er leider nicht mehr erlebt. John Lennon aber sein bekanntestes und auch zu Gänsehaut verführenden auch Friedenslied war dieses hier. Die beiden hatten ja sowieso immer wieder Friedensgedanken und auch, wenn sie auch mal zu zweit im Bett waren, aber die ganze Welt war auch mit dabei. War ein bisschen kurios, aber hier John Lennon und Imagine.

Imagine. Heute Sendethema Rock und Pop für den Frieden. Wir sind in der zweiten Stunde. Es ist ja nicht nur Rock und Pop, sondern auch Schlager. Und da kommen wir jetzt zu den nächsten drei Interpreten. Und die haben wirklich bekannte, damals sagte man nicht Antikriegssongs, aber es trifft die Sache doch eher. Nicole ist natürlich auch gleich dabei. Ein bisschen Frieden, der Grand Prix-Sieg von 1982. Und davor auch wieder so ein Gänsehaut-erzeugendes Liedchen mit einem supergeilen Text, klasse Arrangement und eine Sängerin, die immer die gleiche Brille auf hatte, so sagte man, Nana Mouskouri aus Griechenland und geh nicht zu den Soldaten.

ein Klassiker, produziert von Ralf Siegel. Nicole, ein bisschen Frieden. Folgenden Titel hatte ich, ach so, das ist noch gar nicht, ja. Udo Lindenberg hatten wir vorhin schon mal, da habe ich auch gesagt, dass er auch bei uns im Palast der Republik aufgetreten ist, 1983 in der Konzert- und Sendereihe Rock für den Frieden. Und da hatte er diesen Titel auch gesungen, allerdings allein, nicht mit dem kleinen Pascal, der durfte wohl nicht rüber. Weiß man nicht, da haben die Eltern sicherlich auch was dagegen gehabt. Udo Lindenberg natürlich hier auch mit dem Original 1981. Wozu sind Kriege da?

auch eine klasse Produktion. Heute sind vorwiegend so Titel dabei, wo man sich gar nicht traut, reinzusprechen. Das war Udo Lindenberg und Pascal 1981. Folgenden Titel habe ich am Sonntag schon gespielt als Programmvorschau für heute. Und da braucht man auch nicht mehr viel zu sagen. Das ist der mit der, ja, der Kleine mit der großen Stimme. Und einer seiner ersten Produktionen, Frieden 1972. Das ist Peter Maffay.

0: So ist es. Und Victoria Justice Radio und Müritz Radio sind auch mit dabei. Folgender Titel ist 1939 geschrieben worden für den Film Der Zauberer von Oz und wurde ursprünglich also von Judy Garland gesungen. Dieser Titel wurde auch so oft gecovert, keiner weiß mehr so genau, wie oft es diesen Titel in den ganz verschiedenen Versionen gibt. Und ein Künstler hatte 1993 damit einen Welterfolg, seinen einzigen. Und danach ist er dann verstorben. Und diesen Künstler, den Namen des Künstlers kann kaum einer aussprechen. Einige sagen dann kurz Easy. Das, so ist es dann auch in den Charts auch zu lesen gewesen. Manchmal Israel Kamakarive Ole und hier ist das die Titelkombination Somewhere Over the Rainbow, What a Wonderful World.
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0: Ja, kleine Korrektur, dieser Titel wurde schon 1990 produziert, kam aber erst 3 Jahre später international in die Charts und der Sänger Israel Kamakawiwe Ole ist dann allerdings noch ein paar Jahre später, so lange hat er noch gelebt, am 26. Juni 1997 verstorben an Atemnot, bedingt durch sein Gewicht. Und er hatte ein Gewicht zeitweise bei 343 Kilogramm und das bei einer Körpergröße von 1,88 Meter. Er wurde nur 38 Jahre alt. 1979, für einige das größte, das beste Album der Rock- und Pop-Geschichte. Das war Pink Floyd und Another Brick in the Wall. Also das Album The Wall war auch in einigen Ländern, unter anderem auch in Südafrika, verboten, weil es da sehr sozialkritisch zuging. Und deswegen gehört dieses Liedchen, Another Brick in the Wall, auch hier rein in die Sendung Rock und Pop für den Frieden. Hier habe ich mal eine seltene Version, die es so nicht zu kaufen gibt. Die habe ich ein bisschen bearbeitet. Another Break in the Wall mit einer Länge von 5 Minuten 15 und das ist die SDS-Version, das habe ich im Jahre 2019 mal ein bisschen zusammengeklebt, sage ich mal so. SDS heißt Sund Diskothek Stralsund.
1: Eine Rarität.

sind so kleine Hände. 2012, das war City mit dem Sänger Toni Kral. Eine der bekanntesten und erfolgreichsten Bands aus der DDR. Und die folgende ebenso. Und wenn man eine Friedenssendung macht, ja, habe ich vorhin schon beim Titel das Buch gesagt, aber hier trifft es genauso zu. Hier ist die etwas längere Albumversion von Der blaue Planet. Und das ist Herbert Reilich mit Karat.

5 Minuten 21, der blaue Planet Karat. Folgender Interpret hatte sich zwischenzeitlich zum Islam konserviert, nein, konvertiert und ist inzwischen auch wieder zurück. Also man kennt ihn weltweit unter dem Namen Cat Stevens.

Cat Stevens, 1948 in London geboren und seit 1978 nennt er sich bürgerlich Yusuf Islam. Wenn er aber was musikalisch veröffentlicht oder auch literaturmäßig, macht er das neuerdings auch wieder unter seinem Künstlernamen Cat Stevens. So, folgende Künstlerin war einer der wenigen Interpretinnen und Interpretinnen, die in USA, in Amerika, in die oberen Top 10, ja, ist deswegen obere, ne, gelangt mit diesem Titel. Dieser Titel wurde bei uns in der DDR verboten, weil die Leute hätten ja drauf kommen können, mit einem Ballon zu fliehen, was dann ja auch passierte. Nena, 1983 und 99 Luftballons.

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Von, also in der DDR gab es von Nena bei Amiga nur eine Quartett-Single, also mit vier Titeln, und auch von Amiga produziert eine Langspielplatte, allerdings nur für den Intershop. Das ist so ein Laden gewesen, da konnte man auch einkaufen als DDR-Bürger, wenn man Westgeld oder Forum-Schecks hatte. Und natürlich war der Laden auch nur gedacht für die Westbesuche, die bei uns in der DDR auch was Westliches einkaufen wollten, denn es gab ja nicht alles in den normalen Läden. Und diese LP, diese für den Intershop produziert, der LP wurde unter der Hand für 120 oder 150 Ostmark unter der Hand, wie gesagt, ja, gehandelt. Das ist so gewesen. Bei Westplatten hat man richtig in die Tasche gegriffen. Noch eine Band, ich habe ja anfangs gesagt, City ist heute zweimal dabei und die haben sich einen uralten Song aus den 60er Jahren vorgenommen, 1983, und Sag mir, wo die Blumen sind.

das war nochmal die Gruppe City, sag mir, wo die Blumen sind. Wenn wir so Schlagwörter hören wie Enola Gay oder Nagasaki oder Hiroshima, dann denkt man unwillkürlich an den amerikanischen unsinnigen Angriff auf diese beiden Städte mit der Atombombe 1945. Und dann gab es ja einen Riesenhit, der einzige übrigens von Wishful Thinking. So, 1969 Hiroshima. Und das wurde auch oft gecovert, zum Beispiel auch von den Pudis oder Sandra oder und so. Und das hören wir uns an, natürlich das Original und in aller Ruhe. Und damit verabschiede ich mich von den Hörern von Victoria Justice Radio. Dort beginnt um 10 Uhr eine eigene Sendung. Ich hoffe, es hat Spaß gemacht und wir hören, wenn ihr wollt, uns dann am Sonntag wieder. Und wir hier machen weiter auf SWR Hans Radio und Müritz Radio. Da sind noch einige Sachen. Und ungefähr so bis was sehe ich hier, so bis 22.20 Uhr habt ihr mich da noch auf Ohren. Wishful Thinking, so ist richtig, und Hiroshima.

0: Chariots of Fire, das wird der erste Song sein. Chariots of Fire ist, ja, wie soll man sagen, damals auf einem Arcade-Game auch mit rausgekommen. Track and Field hieß das Teil, 1992, kam dann hinterher auf dem C64 mit Hypersports daher. Also der Song ist sehr bekannt. Ansonsten, was habe ich noch? Ashra, Patrick O'Hearn, Nick Tünder, La Düsseldorf, Faber, Harald Nies, Mike Oldfield, Moonbooter und noch eine ganze Menge mehr. Und wenn ihr einen Gruß loswerden wollt, dann könnt ihr das gerne tun, mich einfach antickern, irgendwo drüber, wo ihr mich antickern könnt, über die alten Kanäle, wie auch immer. Ansonsten bin ich zu finden in harmonies-jukebox.de, da bin ich im Chat meistens drin und wenn ihr wollt, einfach als Gast reinkommen, dann einen kurzen Gruß loswerden, dann geht ihr hier live über die Bühne und in der Regel sage ich dann meistens den Vorname, Nachname abgekürzt und vielleicht noch aus der Stadt, je nachdem, was ihr so hören wollt. So, ich sehe gerade, die Mone ist auch schon im Chat drin. Also wenn ihr wollt, mit der Mone ein bisschen unterhalten, geht auch. Ansonsten einfach zuhören, ihr kennt das ja, ne? So, Chill Out Time, Kopfhörer aufgesetzt, Perle an der Hand genommen und ab auf der Couch und ein bisschen gechillt. So, also der Jingle in eigener Sache und danach Vangelis mit Chariots of Fire.
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Vangelis aus Griechenland mit seinem Song Chariots of Fire. So, der erste Gruß geht schon raus, er geht nach Gelsenkirchen und zwar zur Verena und Ömer A. Also nach Gelsenkirchen dieser Gruß an euch beide. Ja, noch Gelsenkirchen, ne? Ist ja bald dann auch vorbei, dann geht's nach Essen. Aha. So,

Wir machen weiter, gehen nach Deutschland. Ashra wurde 1977 gegründet. Vorher hieß es Ashra Tempel. Das war dann 1970. Ja, Manuel Götsching war der Leader davon hinterher, also von Ashra selber. Und das hier ist der Song Sun Rain.

Ashra aus Deutschland mit dem Song Sun Rain. Bei solchen Songs muss man immer bedenken, der ist aus dem Jahre 1976 und da war es ja noch nicht so weit hin mit den Synthesizern. Da hat man natürlich eine Menge mit versucht. Später wurde es dann ein bisschen besser, aber wie gesagt, 1976 sollte man immer dran denken. Das ist ja 50 Jahre her, ne? Immerhin. So, wir gehen nach Amerika. Patrick O'Hearn, der kommt aus New York. Ne, Kalifornien, Los Angeles, so ist es, genau. Muss ja auch manchmal nachgucken, ne? Also alles auswendig, weiß ich auch nicht. Ja, Multi-Instrumentalist und das hier ist sein Song Koba. Achso, ich habe ja noch ein bisschen Zeit, sorry. Der nächste Gruß geht auch schon wieder raus, der geht nach Gladbeck. Und an den Gunter B., der hört mir auch immer sehr oft zu, wenn er nicht gerade eingeschlafen ist, ne, Gunter? So, jetzt aber Patrick O'Hearn mit dem Song Koba.

aus Amerika, Patrick O'Hearn mit seinem Song Koba. Und ich soll sagen, nein, er ist nicht eingeschlafen, der Gunther. So, da haben wir den Salat. Ja, im Chat übrigens reingekommen, die Eli, der natürlich auch ein herzlich willkommen und einen schönen guten Abend. Und ich hoffe, du kannst ein bisschen meine Musik zuhören. Und ja, ist nicht jedermanns Geschmackssache, muss man dazu sagen. Chillout Time ist so ein bisschen, ja, so aus den 90er, 70er, 80er, 90er Jahren. Meistens Elektronik oder eben halt Balladen oder viel mit Gitarre, je nachdem. So, der nächste Song ist von Andreas Vollenweider. Der kommt aus der Schweiz. Und sein Hauptinstrument ist ja eigentlich die elektrische Harfe. Behind the Gardens.

0: Das hier ist Andreas Vollenweider aus der Schweiz mit seinem Song Behind the Gardens und wir kommen nochmal zurück zum Thema Einschlafen. Ja, also das ist ja hier die Chill-Out-Time, das ist absolut legitim, wenn man dabei einratzt. Also bestes Beispiel, zwei Räume weiter hier bei meiner Frauchen, die hört ja auch die Musik gerne, die ich hier so abspiele und dann ja, spätestens nach 30 Minuten, dreiviertel Stunde ist da hinten angesagt, erstmal den ganzen Wald hier, die Bäume abzusensen, was das Zeug hält. So, das dazu. Mindovermatter habe ich als nächstes für euch, der kommt aus Deutschland, Klaus Hoffmann-Huck steht dahinter, hinterher wurde er bekannt als Cosmic Hoffmann, auch aus den 1970ern, Mindovermatter mit Freak Street.
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Mindover Matter mit dem Song Freak Street. Wir bleiben immer noch ein bisschen deutscher. Nick Tündal habe ich für euch als nächstes mit Horizonte. So, ja.

Ach so, ich wollte noch was dazu sagen. Der war übrigens aus den 90ern und wer sowas gerne hört, ja, das war auf dem Album Avatar, also jetzt nicht mit der Film Avatar, sondern der war schon vorher raus, dieses Album.

Aus dem Jahre 1986 der Song Horizonte von Nick Tünder aus dem Album Horizonte und Einklang aus Deutschland. So, wir gehen nach Australien, mal ganz was anderes. The Space Assemble Project habe ich jetzt hier für euch mit Return to Space.

Aus Australien, The Space Assembly Project mit dem Song Return to Space. Wir gehen nach Japan, aber auch nicht ganz so oft. Tomita bzw. Isao Tomita, so wurde er genannt oder hieß er, glaube ich, sogar. Ja, Tomita ist sein Künstlername, genau, und Isao Tomita sein vollkommener Name. 2016 leider schon verstorben, war auch so ein bisschen der Vorreiter von elektronischer Musik und vor allen Dingen Space Music. Ja, hat so ein bisschen so seinen eigenwilligen Geschmack, aber das ist, ja, bei manchen ist das halt so, ne? Patchable Cannon von Tomita.

Ja, das hier ist Musik aus Japan, Tomita mit Patchable Cannon. So, der nächste Künstler übrigens in Frankreich geboren, lebt heute in Deutschland. Serge Blenner heißt er. Und ja, ich glaube, ich bekomme jetzt ein bisschen Problem mit dem Titel des Songs, L'île de Joy oder irgendwie so.

der Deutsch-Franzose, nein, Franzose, französischer Deutscher, nein, wie auch immer. Serge Blenner mit L'Île de Joy. Ja, wir gehen nach Amerika. Patrick O'Hearn habe ich jetzt noch zum zweiten und letzten Mal für heute für euch mit seinem Amazon-Walz. Und danach geht's dann mit dem Jingle in eigener Sache. Und dann haben wir auch schon fast die Halbzeit geschafft.

0: aus Amerika, Patrick O'Hearn mit dem Amazon Waltz. Und hier gibt's jetzt gleich den Jingle in eigener Sache, weil wir haben jetzt die Halbzeit geknackt. 23 Uhr haben wir jetzt so ziemlich genau ein paar zerquetschte. So, und direkt nach den Jingle in eigener Sache gibt's in La Düsseldorf. 1975 gegründet, einer der Krautrock-Bands, die hinterher aufs Elektronische gingen mit dem Song Rainita.
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Eine der bekanntesten Krautrock-Bands aus Deutschland, La Düsseldorf, aus dem Jahre 1975, zumindest die Gründung mit dem Song Rainita. Dieser Song kam übrigens aus dem Jahre 1978 vom Album Viva. So, nicht ganz, nein, doch ein bisschen jünger, glaube ich. Ashra Temple wurde 1970 ja gegründet und das hier ist der Song Daydream.

Aschra Tempel aus Deutschland mit dem Song Daydream. So apropos Kraute Band, die eine war ja jetzt, also La Düsseldorf war ja aus dem Jahre 1975 zumindest die Gründung. Eigentlich ist die berühmteste Krautband ja eigentlich Tangerine Dream. Die habe ich nämlich jetzt für euch 1967 gegründet mit ihrem Song Underwater Twilight.

Für eine ehemalige Krautrock-Band wurde diese dann relativ ruhiger. Dieser Song kam aus dem Jahre 1986, Underwater Twilight, aus dem Album Underwater Sunlight. So ist es richtig, nicht gleichnamiges Album. So, das Ding hier kommt aus Norddeutschland. Ich sehe gerade, hier ist ein kleiner Schreibfehler drin. Farbär heißt der eigentlich nicht Farbär. Muss ich mal ändern, muss ich mal gucken. Transfer aus Norddeutschland, der Farbär.

Ja, genau. Ein dieser Songs ist genau so einer, der, ja, wenn man den Kopfhörer auf hat, schon mal dann vorkommen kann, dass man so ein bisschen wegnickt. Das Ding in 10 Minuten und 28 Sekunden fahrbar mit dem Song Trans 4. So, wir bleiben noch ein bisschen in Deutschland. Harald Nies ist Komponist gewesen. Nein, doch, ist er noch. Und Gitarrist hauptsächlich. Hier habe ich für euch den Song Pensive Time.

Ihr habt es gemerkt, nicht wahr? Komponist und Gitarrist zugleich. Und Gitarrist haben wir ganz genau gehört. Natürlich von Harald Nielsen mit dem Song Pensive Time. So, jetzt haben wir die Situation, ihr bekommt zwei Songs hintereinander von mir. Mike Oldfield mit Jungle Gardena, weil der geht nur 2 Minuten 33, wenn ich dann anfange zu sabbeln. Und dann läuft der gerade und dann muss ich schon wieder sabbeln. Das geht ja so nicht, ne? Auf keinen Fall. Deswegen gibt es direkt danach dann den Song Moon. Ach, den Song sag ich schon. Den Song Welcome to the New World von Moon Booter. Also Mike Oldfield und Moon Booter nacheinander.

So, das war's. Mike Oldfield vorher mit Jungle Gardena und das hier gerade war Moon Booter aus Deutschland. Welcome to the New World. So, meine Lieben, wir kommen so langsam zum Ende meiner Sendung, der 175. Sendung übrigens. Chiller Time, ja, plus oder minus ein paar extra Sendungen, aber. Ja, das lassen wir mal an der Seite. So, und wenn ich das dann sage, dann gibt es für euch halt noch drei Songs, die ich in meiner Playlist habe. Das hier ist Mind Over Matter aus Deutschland. Christoph Hoffmann steckt da eigentlich hinter. Sehr schöner Song, Shangri-La, der vorletzte Song.

Ja, das ist schon ein genialer Song, finde ich zumindest. Mind Over Matter mit dem Song Shangri-La, euer vorletzter Song. Der vorletzte Song geht an Serge Blenner, den haben wir ja heute schon. Der Deutsch-Franzose, nein, der französische Deutsche, wie auch immer, ist egal. In the Universe, und ihr kennt das ja im vorletzten Song, nein, nach dem vorletzten Song oder mittendrin so ungefähr, melde ich mich bei euch wieder und verabschiede mich dann von euch. Serge Blenner in the Universe.

Ja, ich will euch natürlich nicht gerne stören, aber leider endet meine heutige Sendung hier jetzt fast. Das hier, was ihr noch hört, ist Serge Blenner in the Universe. Ihr bekommt hier gleich noch Wavestar mit dem Song Moonwind. Ich sage danke fürs Zuhören. Ein Gruß geht natürlich wie immer an alle angeschlossenen Radios und damit an alle Zuhörer, die immer noch zuhören hier in der Chiller Time 175. Ich sage Dankeschön auch im Chat an die Harmony und an die Eli. Schön, dass ihr da wart. Haben mir ein bisschen geschrieben. Naja, ein bisschen, wenn ich das so hochscroll, ist es ein bisschen mehr. Aber naja. Ne? So, ich sage Dankeschön fürs Zuhören. Wir hören uns dann wieder, wenn ihr mögt, nächste Woche. Ich hoffe, ich bin pünktlich da. Kommt mir hoffentlich nichts dazwischen zur 176. Sendung. Ich muss mal gucken, irgendwann mache ich mal wieder eine Spezialsendung. Vielleicht mal Celtic oder irgendwie so ein Kram. Schauen wir mal. So, ich sag tschüss, bye bye, haut rein, schlaft schön. Hier ist noch Wavestar mit Moonwind.

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1: Im Studio Dirk Justes, schönen guten Abend. Auch Deutschland hat an die Opfer des Hamas-Angriffs auf Israel vor 3 Jahren erinnert. Im Land gab es mehrere Gedenkveranstaltungen und Demos. Silas Quiring, Bundestagspräsidentin Klöckner, rief zum Kampf gegen Antisemitismus auf.
2: Ja, sie warnte vor Extremisten, die wollen, dass man sich an die Stigmatisierung von Juden gewöhne. Klöckner ist aber davon überzeugt, dass die Mehrheit der Menschen im Land das nicht machen würde. Am 7. Oktober 2023 hatten die Hamas-Terroristen Israel überfallen. Sie töteten rund 1200 Menschen und verschleppten 250 weitere als Geiseln in den Gazastreifen. In Gedenken an die Opfer gab es in Israel eine Schweigeminute.
1: Der Fall Hanning schlägt weiter hohe Wellen. Der Ex-BND-Chef sitzt jetzt wegen Spionageverdachts in U-Haft. Hanning soll geheime Infos von seinem früheren Büroleiter gekauft und weitergegeben, sowie auch eine Analyse für einen fremden Geheimdienst gemacht haben. Der 80-Jährige wurde festgenommen. Mark Henrichmann vom Geheimdienstkontrollgremium im Bundestag sagte zu dem Fall:
3: Das ist kein Kavaliersdelikt und es tritt alles mit Füßen, wofür unsere Sicherheitsbehörden in Deutschland stehen, wofür auch die vielen Menschen, die da arbeiten, stehen. Und das rüttelt an den Grundfesten unserer Sicherheit.
1: Digitale Gewalt ist auch in Deutschland ein großes Problem. Um dagegen vorzugehen, hat das Bundeskabinett ein neues Gesetz auf den Weg gebracht. Wer Porno-Deepfakes erstellt oder verbreitet, soll sich künftig strafbar machen. Das gilt auch für alle, die heimlich intime Videos oder Bilder von anderen machen. Die 87-jährige Spanierin Mari Carmen Abascal ist nach ihrer Zwangsräumung in Madrid gestorben. Laut Mieterverband hatte ein Investor ihre Miete zuvor auf über 2.600 Euro erhöht. Der Fall löste landesweite Proteste und eine politische Krise in Spanien aus. Deshalb gibt es im November Neuwahlen. Augsburg ist Deutschlands entspannteste Großstadt. Das zeigt ein neuer Stressindex von Gesundheitsexperten. Augsburg punktet mit viel Grün, wenig Lärm und vielen Angeboten zur Stressprävention. Auf dem letzten Platz landet Düsseldorf wegen viel Straßenlärm, weniger Grün und langen Arbeitszeiten.
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4: Mit KI-Support. Viele Wolken gibt es und von Westen breiten sich Schauer aus. Teils regnet es auch kräftiger, vereinzelt kann ein Gewitter dabei sein. Richtung Osten bleibt es eher trocken. Die Temperaturen sinken in der Nacht auf 15 bis 7 Grad. Morgen bleiben viele Wolken am Start, dazu immer wieder Regen oder Schauer. Und maximal werden es bis zu 21 Grad.
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1: Im Studio Dirk Justus. Union und SPD wollen ihre Reformen bald umsetzen, das berichtet die ARD. Über konkrete Ergebnisse des Koalitionsausschusses soll heute informiert werden. Zuletzt hatten Streit über